Der Pianist Nathanael Gouin zu Gast beim Orchestre Philharmonique Royale de Liège unter der Leitung von Jean-Jacques Katorov. Konzert für Klavier und Orchester F-Moll von Édouard Lalo. Man weiß nie, wer im Publikum sitzt. So erzählt man es sich unter Musikerinnen und Musikern in der Hoffnung, entdeckt zu werden. Beim Angelus String Quartet ist das nicht eine einzelne Person gewesen, sondern die Joseph Haydn Society. Das Resultat war ein ehrgeiziges Projekt, die Einspielung sämtlicher Haydn-Streichquartette. Und der Ehrgeiz hat sich gelohnt. Bei den 44. Grammy Awards im Jahr 2002, da gab es dafür einen Preis in der Kategorie Best Chamber Music Performance. Das hier ist ein Ausschnitt daraus. Das Quartett D-Dur Opus 50, Nummer 6.

Das Angeles String Quartet mit einer Aufnahme aus ihrer preisgekrönten Haydn-CD-Box. Quartett D-Dur Opus 50, Nummer 6. Durch die Nacht, jetzt mit Musik von Luigi Boccherini, gespielt vom Cellisten Yo-Yo Ma und dem Amsterdam Baroque Orchestra. Cellokonzert Nummer 5, D-Dur.

Der Cellist Yo-Yo Ma zu Gast beim Amsterdam Baroque Orchestra unter Leitung seines Cembalisten Ton Koopmann. Das war Luigi Boccherinis Konzert für Violoncello und Orchester Nummer 5, D-Dur. Sie hören das ARD-Nachtkonzert, präsentiert von BR Klassik, jetzt mit einer gefeierten musikalischen Partnerschaft. Der Geiger Christian Tetzlaff und der Pianist Lars Vogt. Das ist die Sonate Nummer 3, D-Moll, Opus 108 von Johannes Brahms.

Aufgenommen im Jahr 2015 im Sendesaal in Bremen. Die Sonate für Violine und Klavier Nummer 3, D-Moll, Opus 108 von Johannes Brahms. Das war der Geiger Christian Tetzlaff und der Pianist Lars Vogt. Damit kommen wir zur Musik von Wolfgang Amadeus Mozart, seiner Sinfonie Nummer 33. Die ist vier Sätze.

Sinfonie Nummer 33, B-Dur, Köchelverzeichnis 319 von Wolfgang Amadeus Mozart. Das war das Radiosinfonieorchester Stuttgart unter der Leitung von Roger Norrington. Und mit diesem besonderen Stück von Johann Sebastian Bach geht's in Richtung der Nachrichten. Die Jüssen-Brüder spielen »Schafe können sicher weiden«.

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1: Durch diese Nacht begleitet sie Michael Atzinger. In den kommenden 10 Minuten mit Musik von Sigismondo d'India. Der kam aus Sizilien und machte sein Glück in Neapel mit Motetten, Madrigalen und Liedern. Das ist lange her. 1629 ist Sigismondo d'India gestorben. Hier ist eine Aria für Sopran und Laute von ihm, interpretiert von Roberta Mameli und Luca Pianca. Lamento di Didone.

Dido weint, nachdem sie von Aeneas sitzen gelassen wurde. Lamento di Didone, eine Aria für Sopran und Laute von Sigismondo d'India mit Roberta Mameli und Luca Pianca. Emil Gilels spielt jetzt die symphonischen Etüden in Form von Variationen für Klavier Opus 13 von Robert Schumann.

Symphonische Etüden in Form von Variationen für Klavier Opus 13 von Robert Schumann. Emil Gilels war unser Interpret im ARD-Nachtkonzert von BR Klassik aus München. Die folgende Musik von Rafe Vaughan Williams war eigentlich als Hommage an den Dirigenten Henry Wood gedacht, dem Begründer der später so berühmt gewordenen Londoner Proms. Und dann wurde diese Serenade to Music für 16 Solostimmen zu einer überwältigenden Ode an die Musik, mit Texten aus dem Kaufmann von Venedig von William Shakespeare. Unter unseren 16 Sängerinnen und Sängern sind Größen wie Norma Burrows, Sheila Armstrong und Alfreda Hodgson. Adrian Bolt leitet das London Philharmonic Orchestra. Rafe Vaughan Williams, Serenade to Music.

Serenade to Music für 16 Solostimmen von Ralph Vaughan Williams auf Texte aus dem Schauspiel Der Kaufmann von Venedig von Shakespeare. Unsere Sängerinnen und Sänger wurden vom London Philharmonic Orchestra begleitet, Dirigent war Adrian Bolt. Und hier sind noch Ruby Braff und Dick Hyman mit einem Titel von Frederick Loewe.

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1: Um 5 Uhr mit Ronald Lessig. Die Spitzen der Regierungsparteien haben sich bei ihrem Koalitionsausschuss auf ein umfassendes Reformpaket verständigt. Die konkreten Ergebnisse sollen im Laufe des Vormittags vorgestellt werden. Aus der Nachrichtenredaktion Sebastian Ottowitz.
2: Worauf sich Union und SPD inhaltlich genau geeinigt haben, dazu wurde noch nichts bekannt. Klar ist aber schon, dass es um die Reform der Einkommensteuer sowie um die Bereiche Rente, Arbeitsmarkt, Wachstum und Bürokratieabbau geht. Insgesamt 8 Stunden hatte der Ausschuss gestern getagt. Bundeskanzler Merz hatte vorab erklärt, er erwarte einen großen Sprung nach vorn. Umstritten war vor den Beratungen etwa, wie die Einkommensteuerreform gegenfinanziert wird.

0: wird oder ob es eine Umstellung von einer täglichen auf eine wöchentliche Höchstarbeitszeit geben soll.
1: Russland hat erneut eine heftige Angriffswelle auf mehrere Städte in der Ukraine geflogen. Aus der Hauptstadt Kiew wurden am Abend und in der Nacht Explosionen gemeldet. Mindestens ein Mensch sei getötet worden, 11 weitere wurden verletzt. Auch in anderen Städten wie Saporischschja, Sumy und Charkiw gab es Berichten zufolge Luftalarm und Explosionen. Informationen zu möglichen Opfern oder Schäden gab es zunächst nicht. Der ukrainische Präsident Selenskyj hatte gestern unter Berufung auf Geheimdienstinformationen bereits vor einem massiven Angriff gewarnt. Heute nimmt das Bundeskompetenzzentrum für die Bergung von Munition in der Nord- und Ostsee die Arbeit auf. Zum Start kommt Bundesumweltminister Schneider in den Hafen von Rostock. Nach Schätzungen liegen bis zu 1,6 Millionen Tonnen Munition aus dem Zweiten Weltkrieg auf dem Meeresgrund der deutschen Nord- und Ostsee, teilweise nur wenige Kilometer von den Stränden entfernt. Bei der Fußball-Weltmeisterschaft haben die USA durch ein 2:0 gegen Bosnien-Herzegowina das Achtelfinale erreicht. Und auch Belgien ist weiter, nach Verlängerung stand es gegen den Senegal 3:2. Aus dem ARD-WM-Team Hendrik Lückhoff.
2: Belgien stellte das Spiel gleich zweimal auf den Kopf. Über weite Strecken war der Senegal das bessere Team und führte auch verdient mit 2:0, ehe Belgien mit einem Doppelschlag kurz vor Schluss die Verlängerung erzwang. Dort schlugen die Europäer wieder in den letzten Minuten zu. Kapitän Tielemans verwandelte einen Elfmeter in der Nachspielzeit und führte sein Team damit ins Achtelfinale. Da steht auch England nach einem hart erkämpften 2:1-Sieg gegen den Kongo. Nach Rückstand dauerte es lange, ehe Topstürmer Harry Kane die Partie mit 2 Toren drehte.
1: Das waren die Nachrichten. Das Wetter in Deutschland. Tagsüber im Norden und in der Mitte gebietsweise Schauer, im Süden trocken bei 20 bis 30 Grad. Am Freitag oft heiter, im Nordosten einzelne Schauer, 19 bis 28 Grad. Und am Samstag im Süden sonnig, im Norden Schauerwetter, bis 30 Grad. Es ist 5:03 Uhr.
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4: Mit Maren Ulrich, ich wünsche Ihnen einen schönen guten Morgen. Wir starten in den Tag mit Musik von Sergei Tanjejew. Aus seiner Suite de Concert für Violine und Orchester G-Moll Opus 28 hören wir den zweiten Satz. Schön, dass Sie einschalten.

Der Start in den Tag mit Musik von Sergei Tanjejew. Aus seiner Konzertsuite ist das der zweite Satz gewesen. Ilya Gringold, seines Zeichens Geiger, der war beim BBC Scottish Symphony Orchestra zu Gast und die Leitung hatte Ilan Volkov. Kommen wir zu einer Aufnahme aus der aktiven Zeit des Orchesters The Women's Philharmonic. Bis 2004 hat dieses Orchester existiert. Damals unter der Leitung von Joanne Faletta ist die folgende Aufnahme entstanden. Clara Schumanns Klavierkonzert A-Moll Opus 7. Und Angela Cheng, die ist die Solistin in dieser Aufnahme und spielt den dritten Satz.

Bis 2004 gab es das Orchester The Women's Philharmonic, hier unter der Leitung von Joanne Faletta. Auf dem Programm stand Musik von Clara Schumann, ihr Klavierkonzert A-Moll Opus 7, der dritte Satz. Und die Solistin in dieser Aufnahme, das war die Pianistin Angela Chang. Sie hören das ARD-Nachtkonzert, präsentiert von BR Classic, jetzt mit einem kleinen Ausschnitt aus Antonio Salieris Trippelkonzert.

Der erste Satz aus dem Trippelkonzert D-Dur von Antonio Salieri. Das war das Orchester Budapest Strings unter der Leitung von Bélor Bonfolvy. Wo geht's Richtung Musikkarriere? Einer der Wege, der führt über München, denn der ARD-Musikwettbewerb hat schon so einige erfolgreiche Solistinnen und Solisten hervorgebracht. 2009, da stand das Fach Harfe mit auf dem Programm und der Gewinner des ersten Preises, das war Emmanuel Cesson. Natürlich gibt es auch noch eine Aufnahme vom Preisträgerkonzert und genau da hören wir rein. Der erste Satz aus dem Konzert für Harfe und Orchester Opus 74 von Reinhold Glier.

Der erste Platz im Fach Harfe des ARD-Musikwettbewerbs 2009, der ging an den französischen Harfenisten Emmanuel Cesson. Und in dieser Aufnahme gerade hat er mit dem Symphonieorchester des Bayerischen Rundfunks musiziert, unter der Leitung von Lorenz Rennes. Das war der erste Satz aus dem Harfenkonzert Opus 74 von Reinhold Glier. Sie hören das ARD-Nachtkonzert, jetzt mit Musik von Karl Philipp Emanuel Bach. Die Berliner Barocksolisten spielen die Sinfonie für Streicher A-Dur, Wodkennverzeichnis 182, Nummer 4.

Die Berliner Barocksolisten unter der Leitung von Gottfried von der Goltz mit Musik von Karl Philipp Emanuel Bach. Hamburger Sinfonie A-Dur, Wodkennverzeichnis 182, Nummer 4. Und jetzt geht's nach Leipzig zum Gewandhausorchester unter Leitung von Ricardo Chailly. Die haben in ihrer folgenden Aufnahme einen Gast gehabt, den Pianisten Roberto Proceda. Und gemeinsam wurde Musik von Felix Mendelssohn Bartholdy gespielt. Aus dem Konzert für Klavier und Orchester Nummer 3 E-Moll, rekonstruiert und komplettiert, hören wir den dritten Satz.

Marcello Bufalini sei gedankt für diese Rekonstruktion und Komplettierung von Felix Mendelssohn Bartholdys Klavierkonzert Nummer 3, E-Moll. Das war der dritte Satz daraus, gespielt vom Pianisten Roberto Proceda, gemeinsam mit dem Gewandhausorchester Leipzig unter Leitung von Ricardo Chailly. Damit ist es kurz vor 6, wir sind am Ende der heutigen Sendung angelangt und ich entlasse Sie mit Neoklassik in Richtung der Nachrichten. Mein Name ist Maren Ulrich, vielen Dank fürs Zuhören. Ich wünsche Ihnen noch einen schönen Start in den Donnerstag. Bis zum nächsten Mal.

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1: 6 Uhr. Die Nachrichten des Bayerischen Rundfunks mit Kia Arnzen. Die Übersicht. Koalition einigt sich auf Reformpaket. Preisobergrenze bei Sprit findet Unterstützer im Bundesrat. England, USA und Belgien stehen im Achtelfinale der Fußball-WM. Das Wetter, viel Sonne, im Tagesverlauf auch Wolken. Berlin. Die Spitzen von CDU, CSU und SPD haben sich nach ARD-Informationen auf ein umfassendes Paket für Wachstum und Beschäftigung verständigt. Außerdem einigte sich die Koalition demnach auf eine Einkommensteuerreform. Details sollen am Vormittag bekannt gegeben werden. Seit Monaten arbeitet die Koalition an einem großen Reformpaket, das die sozialen Sicherungssysteme stabilisieren, die Bürger steuerlich entlasten und die stagnierende deutsche Wirtschaft wieder in Schwung bringen soll. Das Treffen im Kanzleramt galt als entscheidende Runde. Die Einigung konnte gegen 22.30 Uhr erzielt werden. Bundespräsident Steinmeier hatte hohe Erwartungen an das Treffen formuliert. Er hoffe, dass die Koalition ein Reformpaket zustande bringen werde, das auch die Stimmung in der Bevölkerung wieder verändern werde, so der Präsident gestern. Man müsse zuversichtlich sein, dass man mit der aktuellen Krise zurande kommen könne. Berlin. Nach dem

0: Ende des Tankrabatts kommt aus dem Bundesrat die Initiative für eine neue Entlastungsmaßnahme. Nach Informationen der Rheinischen Post hat sich der Wirtschaftsausschuss der Länderkammer für staatlich festgelegte Obergrenzen beim Sprit ausgesprochen. Zuvor hatte das Saarland dafür geworben. Vorbild für die Maßnahme ist Luxemburg. Ziel ist es demnach, überhöhte Margen der Mineralölkonzerne zu verhindern. Eine Entscheidung auf Ebene der Ministerpräsidenten soll laut dem Bericht auf der Bundesratssitzung am 10. Juli fallen. Der Tankrabatt in Höhe von 17 Cent war in der Nacht zum Mittwoch um Mitternacht ausgelaufen. Berlin. Die Zahl der Verdachtsmeldungen zu rechtsextremistischen Vorfällen bei der Bundeswehr ist wieder leicht gestiegen. Das geht aus Angaben des Bundesverteidigungsministeriums hervor, die dem WDR vorliegen. Nachgefragt hatte Die Linke. Voriges Jahr gab es demnach gut 300 solcher Meldungen. Im Vorjahr waren es noch 280 gewesen. Rund 70 Fälle betrafen etwa rassistische oder ausländerfeindliche Äußerungen. Es wurden aber auch NS-Symbole oder Hakenkreuzschmierereien aufgefunden, bei denen keine Täter ausfindig gemacht werden konnten. Die Meldungen betreffen insgesamt rund 350 Bundeswehrangehörige. Mehr als 90 wurden demnach bereits entlassen, was in etwa dem Vorjahresniveau entspricht. Nürnberg. In der Stadt soll im Lauf des Tages der Trambahnverkehr wieder starten. Laut Verkehrsunternehmen VAG wird am Vormittag eine Testfahrt durchgeführt. Am Mittag könne dann entschieden werden, wann der Straßenbahnbetrieb wieder aufgenommen werden kann. Grund für den Ausfall war die Hitze der vergangenen Tage. Die hohen Temperaturen hatten den Boden so stark aufgeweicht, dass Bitumen in die Räder der Bahnen gelangte. Diese blockierten und mussten für die Reinigung teils ausgebaut werden. Die Entfernung der schwarzen Masse ist aufwendig. Die Räder müssen mit einem speziellen Granulat bestrahlt werden. Auch die stark verschmutzten Gleise müssen gereinigt werden. Zum Fußball. Nach Kanada und Mexiko ist mit den USA auch der dritte Gastgeber der WM ins Achtelfinale eingezogen. Die US-Amerikaner besiegten im Sechzehntelfinale den Außenseiter Bosnien-Herzegowina mit 2:0. England hat mit Mühe gegen den Kongo gewonnen. Zunächst gingen die Afrikaner in Führung, aber Kane führte die Three Lions mit 2 Toren zum Sieg. Noch dramatischer war der Verlauf bei der Partie Belgien-Senegal. Nach der ersten Halbzeit führten die Afrikaner hochverdient 2:0. In der zweiten Hälfte konnten die Belgier ausgleichen. Der entscheidende Treffer für Belgien fiel erst in der Nachspielzeit nach 120 Minuten. Das Wetter in Bayern: viel Sonne, im Tagesverlauf auch Wolken. An den Alpen kann es regnen, Höchstwerte zwischen 24 und 30 Grad. In der Nacht zunehmend bewölkt und etwas Regen, Abkühlung bis 11 Grad. Morgen im Süden bewölkt, später von Norden her freundlicher, Höchstwerte 21 bis 29 Grad. Am Samstag recht sonnig, am Sonntag Sonne, Wolken und vereinzelt Regen. Es ist 6.05 Uhr. Die Verkehrsmeldungen: die A6 Heilbronn Richtung Nürnberg ist zwischen Lichtenau und Neuendettelsau wegen Bergungsarbeiten nach einem Unfall jetzt gesperrt. Es gibt eine Umleitung über die U11. Aktuell staut es sich auf 2 Kilometern. Soweit die Verkehrsübersicht.
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2: Guten Morgen. Stellen Sie sich mal eine Adelsgesellschaft vor. Perücken, strenge Etikette, Contenance. Und trotzdem will man sich vergnügen. Als Musik dazu ist ein bestimmtes Menuett ganz besonders passend. Das Menuett vom Komponisten am spanischen Hof Luigi Boccherini.

bestes Beispiel für höfische Eleganz, das Menuett von Luigi Boccherini, ursprünglich aus einem Streichquintett. Die Orchesterfassung hat das Franz Liszt Kammerorchester gespielt unter Leitung von Janosch Roller. Raus aus der Abhängigkeit, weg von den schulischen Pflichten, rein ins Abenteuer als selbstständiger Komponist. An der Schwelle stand Franz Schubert. Zum Ende seiner Schulzeit am Wiener Stadtkonvikt wollte er es allen beweisen, dass er es drauf hat. Mit einer prächtigen Sinfonie in D-Dur, die so beginnt.

0: Der erste Satz aus der Sinfonie Nummer 1, D-Dur von Franz Schubert, gespielt von den Berliner Philharmonikern unter Leitung von Nikolaus Harnoncourt. Gehen Sie regelmäßig in die Oper? Oder was hält Sie davon ab? Dem Intendanten der Bayerischen Staatsoper Serge Dorny sind die verschiedenen Hürden durchaus bewusst.
1: Und dass eine Ritualoper, da ist natürlich für jeder irgendwo eine Schwelle, dass man überwinden muss. Man denkt ja, man muss eine gewisse Kleidung, man gehört dazu, man gehört nicht dazu. Natürlich gibt es auch dann die Preise, die Eintrittspreise, die nicht einfach erreichbar sind. So, es gibt unglaubliche viele Schwellen.
0: Wie er dabei helfen will, diese Schwellen zu überwinden und wie ein Opernerlebnis für ihn zum Life-Changer wurde, das erzählt er gleich hier auf BR Klassik.

0: Militärkonzert. Diesen Beinamen trägt dieses Violinkonzert in D-Dur von Karol Lipinski. Das Rondo daraus hat der Geiger Albrecht Breuninger gespielt, zusammen mit dem polnischen Radiosinfonieorchester. Dirigent war Wojciech Rajski. Jetzt ist es 6:30.
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0: Der Oper haftet etwas Elitäres an. Deshalb ist es Serge Dohny wichtig, sie einem größeren Publikum zugänglich zu machen. Der Intendant der Bayerischen Staatsoper war selbst darauf angewiesen, dass ihn jemand in die Welt der Oper mitnimmt. Ein lebensverändernder Moment für ihn, erinnert er sich.
2: Wenn man es einmal erfahrt, ist einen Life Changer. So bin ich auch selbst dazu gekommen damals. Ich kam nicht aus einer Familie, die jeden Monat oder jede Woche einen Open-Besuch gemacht hat. Irgendwo hat jemand mir mal mitgenommen. Und das war für mich so eine unglaubliche Erfahrung. Bin hier rausgekommen und ich war total begeistert und hatte den Eindruck, etwas in mich hatte sich geändert.
0: Oper für alle heißt es deswegen am Samstag wieder. Kostenfrei, ohne Tickets, übertragen auf Großbildleinwand vor dem Nationaltheater. Dieses Jahr wird die Walküre von Wagner präsentiert. Kein leichter Stoff für Opernunerfahrene und auch ganz schön lang. Aber für Serge Dohny lohnt sich jede Minute der fast 4 Stunden Musikdauer.
2: Walküre hat etwas für mich, Entschuldigung das Wort, ist fast ein Blockbuster-Krimi. Eine sehr spannende Geschichte. Emotional, spannend, menschlich, aber auch die Musik hat etwas fast von einem Soundtrack, wie ein Film-Soundtrack.

0: Für mich, jeder Akt hat fast etwas Episodisches. Man will nach dem ersten Akt, der eine Stunde, etwas mehr als eine Stunde dauert, will man unbedingt weitergucken, was wird jetzt passieren. Man will weitergehen.
1: Er freut sich, wenn so Menschen neu in Kontakt kommen mit der Welt der Oper. Aber das Event ist auch für ihn persönlich erfüllend.
0: Gehe ich auf den Max-Joseph-Platz, versuche auch das Gespräch mit den Besuchern zu haben. Das ist mir wichtig, setze mir auch mal da, um die gleiche Erfahrung zu haben. Das gibt mir eine unglaubliche Energie, um weiterzumachen und neue Ideen. Und deshalb mache ich das immer wieder und macht mir große Freude.
1: Serge Dorny, der Intendant der Bayerischen Staatsoper, über die langjährige Münchner Tradition Oper für alle. Dieses Jahr mit einer Aufführung der Walküre von Wagner. Diesen Samstag Open Air auf dem Max-Joseph-Platz ab 17 Uhr. Freier Eintritt, sind keine Tickets notwendig, aber früh da sein lohnt sich.

Das Klavierquartett Nummer 1 von Johannes Brahms hat dankenswerterweise Arnold Schönberg orchestriert. Und diese Orchesterfassung haben wir hier gehört mit dem MDR-Sinfonieorchester unter Leitung von June Merkel. Den zweiten Satz daraus, Intermezzo. Das ist unser gemeinsamer Start in den Donnerstag auf BR Klassik. Jetzt mit Musik des böhmischen Komponisten Josef Myslivicek, der schon Mozart mit seinem feurigen Stil begeistert hat.

0: Das Orfeo-Barockorchester unter Leitung von Michi Geig mit einer Sinfonie in G-Dur von Josef Misliwicek. Haben Sie schon mal in unseren BR-Klassik-Podcast 32 Mal Beethoven reingehört? Seit wir den haben, sind richtig viele Rückmeldungen bei uns angekommen, weil die beiden Gastgeber einen so fantastisch mitnehmen in den Sonatenkosmos von Beethoven. Igor Levit zeigt am Klavier, was das Revolutionäre an den Stücken ist und wo die Feinheiten liegen. Alles im Gespräch mit seinem guten Freund, dem Beethoven-Experten Anselm Zibinski. Und natürlich nehmen die beiden auch die Appassionata unter die Lupe, wie er den zweiten Satz.
1: Andante con moto, also mit Bewegung, hat Beethoven die Befürchtung gehabt, dass man sich da sentimental verlieren könnte.
2: Und dass man auch gerne zu langsam werden kann, ja.
1: Was würde das mit sich bringen?
2: In dem Moment bekommt der Satz eine Verklärtheit, die er nicht hat. Man könnte es so machen. Hey, ich bin ganz dafür. Also, ja, es gibt keine eine Wahrheit. Es wird Tage geben, ich bin Mensch, ich bin durchlässig. Ich kann in einer Stimmung auf die Bühne gehen und die Stimmung ist... Es gibt keinen Gatekeeper, der mir das verbieten kann.
0: Welches Tempo er für die folgende Aufnahme gewählt hat, lassen Sie sich überraschen und hören Sie unbedingt mal die ganze Folge an. Finden Sie online bei uns auf ARD Sounds.

Überraschendes Ende von diesem zweiten Satz in der Appassionata, der Klaviersonate Nummer 23 von Ludwig van Beethoven, weil es dann direkt ins stürmische Finale geht. Den zweiten Satz hat bei uns auf BR Klassik Igor Levit gespielt. Wir haben einen Kinotipp für Sie, für einen Film über einen Klavierstimmer und hören eine begeisterte Schulchorleiterin, die mit ihrer

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1: 7 Uhr. Die Nachrichten des Bayerischen Rundfunks mit Kia Arnzen. Die Übersicht. Koalitionsausschuss einigt sich auf großes Reformpaket. Bundesumweltminister will Suche nach Atommüllendlager beschleunigen. Belgien dreht WM-Spiel gegen Senegal und steht im Achtelfinale. Das Wetter, viel Sonne, im Tagesverlauf auch Wolken. Berlin. Nach rund 8 Stunden Verhandlungen haben sich die Spitzen von Union und SPD auf ein großes Reformpaket geeinigt. Nach ARD-Informationen sind darin enthalten eine Einkommensteuerreform, flexiblere Arbeitszeitregelungen und Maßnahmen zum Bürokratieabbau. Einzelheiten sollen am Vormittag auf einer Pressekonferenz bekannt gegeben werden. Der dickste Brocken bei den Verhandlungen war die Steuerreform. Bereits im Koalitionsvertrag hatten sich Union und SPD darauf geeinigt, kleine und mittlere Einkommen zu entlasten. Allerdings blieb die Gegenfinanzierung unklar. Ein möglicher Kompromiss könnte die sogenannte Reichensteuer sein. Sie gilt für unverheiratete Menschen ab einem Einkommen von 280.000 Euro. Die Union hatte in der Vergangenheit ihre Zustimmung dazu signalisiert, die Reichensteuer anzuheben oder aber die Bemessungsgrenze zu senken. Berlin. Bundesumweltminister Schneider will die Suche nach einem Atommüllendlager in Deutschland beschleunigen. Bei einem Besuch des atomaren Zwischenlagers in Lubmin sagte der SPD-Politiker, spätestens 2050 solle feststehen, wo sich das Endlager in Deutschland befinden werde. Das wäre über 20 Jahre früher als ursprünglich geplant. Einen entsprechenden Gesetzesentwurf hat Schneider dem Kanzleramt zur Prüfung übergeben. Gesucht wird nach einem Standort, in dem der Müll für mindestens 1 Million Jahre unterirdisch gelagert werden kann. Dazu müssen die geologischen Verhältnisse geeignet sein. Die Zwischenlagerung über der Erde kostet allein in Lubmin jährlich 260 Millionen Euro.

0: Steuergeld. Kiew. Bei einem russischen Angriff auf die ukrainische Hauptstadt sollen in der Nacht 10 Menschen gestorben sein. Es gibt nach Angaben von Bürgermeister Klitschko mehr als 30 Verletzte. Der Angriff war ungewöhnlich heftig. Alle 10 Stadtbezirke waren betroffen. Möglicherweise will Russland Vergeltung für die ukrainischen Angriffe auf russische Ölanlagen üben. Weil die Ukraine auch Energieeinrichtungen tief im russischen Hinterland getroffen hat, ist es im Land zu Versorgungsengpässen gekommen. Präsident Putin musste öffentlich einräumen, dass man Probleme mit der Beschaffung von Sprit habe. Karlsruhe. Das Bundesverfassungsgericht entscheidet heute darüber, ob das Verbot von Sexpuppen mit kindlichen Zügen rechtens ist. Das Gesetz aus dem Jahr 2021 sieht Haftstrafen von bis zu 5 Jahren für das Herstellen von solchen Puppen und den Handel damit vor. Kauf und Besitz kann mit bis zu 3 Jahren Haft bestraft werden. Die Kläger begründen ihre Verfassungsbeschwerde mit einer Verletzung ihres Rechts auf sexuelle Selbstbestimmung. Umstritten ist vor allem die Begründung des Sexpuppenverbots. Der Bundestag hatte argumentiert, durch die Puppen würden Pädophile zu Straftaten animiert. Gegner des Gesetzes hatten dem entgegengehalten, man dürfe Pädophile nicht für ihre Fantasien bestrafen und es gebe keine Beweise dafür, dass die Puppen die Hemmschwelle für Straftaten senken. Im Gegenteil könnten Pädophile gerade dann straffällig werden, wenn keine Puppen zur Verfügung stünden. Zum Fußball. Bei der WM haben der Senegal und der Kongo starke Leistungen gezeigt. Beide afrikanischen Mannschaften sind aber ausgeschieden. Senegal lag bis 4 Minuten vor Schluss 2:0 gegen Belgien vorne, bis Lukaku und Tielemans trafen. In der Nachspielzeit der Verlängerung fiel dann das 3:2 für Belgien. Auch England lag gegen den Kongo zunächst zurück mit 0:1, konnte das Spiel aber durch 2 Tore von Kane drehen. Auch in diesem Spiel fiel das entscheidende Tor für die Mannschaft von Trainer Tuchel erst kurz vor Schluss. Der Gastgeber USA hat sich mit einem klaren 2:0 gegen Bosnien-Herzegowina durchgesetzt. Das Wetter in Bayern: viel Sonne im Tagesverlauf, auch Wolken. An den Alpen kann es regnen, Höchstwerte zwischen 24 und 30 Grad. In der Nacht zunehmend bewölkt und etwas Regen, Abkühlung bis 11 Grad. Morgen im Süden bewölkt, später von Norden her freundlicher, Höchstwerte 21 bis 29 Grad. Am Samstag recht sonnig, am Sonntag Sonne, Wolken und vereinzelt Regen. Es ist 7.05 Uhr. Die Verkehrsmeldungen: die A6 Heilbronn Richtung Nürnberg ist zwischen Lichtenau und Neuendettelsau wegen Bergungsarbeiten nach einem Unfall gesperrt. Es gibt eine Umleitung über die U11. A96 München Richtung Lindau zwischen Blumenau und Freiham Süd 3 Kilometer Stau an einer Baustelle. Und B505 Bamberg Richtung Höchstadt zwischen Bamberg Süd und Pettstadt 4 Kilometer Stau. Soweit der Service.
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2: Klavierspiel, das bekommt eine ganz wörtliche Bedeutung beim Pianisten Fazil Say, der sehr spielerisch an diese Scarlatti-Sonate rangeht. Ihnen damit einen fröhlichen guten Morgen.

Diese F-Dur-Klaviersonate von Domenico Scarlatti hat Fazil Say gespielt bei uns auf BR Klassik. Für welche Berufe neben der Musik braucht es ein gutes Gehör? Bestimmt für Logopäden, für Hörakustiker. Das wären legale Einsatzmöglichkeiten für gute Ohren. Die Kriminelleren, die sind Thema in einem Kinofilm, der heute anläuft und in dem ein Klavierstimmer einen einträglichen Nebenberuf entdeckt. Erzählen wir Ihnen gleich mehr nach einem Vivaldi-Konzert.

0: Lucy Horsch hat hier mit Altblockflöte dieses Konzert in C-Moll von Antonio Vivaldi gespielt, zusammen mit den Amsterdam Vivaldi Players. Es ist 20 nach 7, das ist BR Klassik am Donnerstagmorgen. Wenn man ein Klavier stimmen will, braucht man dafür ein sehr feines Gehör. So ein feines Gehör lässt sich aber auch für andere Zwecke nutzen, zum Beispiel zum Safe-Knacken. Genau darum geht es in dem Film The Piano Tuner mit Hollywood-Größe Dustin Hoffman in einer der Hauptrollen. Der Streifen ist der erste Spielfilm vom Kanadier Daniel Rohr. Der hat bis dahin ausschließlich Dokumentarfilme gedreht. Für Nawalny wurde er sogar mit einem Oscar ausgezeichnet. Ob er mit The Piano Tuner an diese Qualität anknüpfen kann? Die Story macht auf jeden Fall neugierig.
1: Ein leises Klicken. Noch eins. Nicky sitzt in einem Keller. Das Ohr hält er dicht an einen Safe. Er dreht am Zahlenschloss, zieht an seiner Zigarette, dreht weiter, hört konzentriert auf jede feinste Veränderung. Dann ein Klicken. Der Safe springt auf. Das klingt nach einem Raubüberfall. Nicky ist aber kein Gangster, sondern Klavierstimmer. Gespielt wird er vom britischen Nachwuchsschauspieler Leo Woodall. Sein absolutes Gehör und seine extreme Geräuschempfindlichkeit machen ihn zum perfekten Safe-Knacker. Eigentlich wollte er aber Pianist werden. Doch weil ihn jedes Geräusch quält, ist dieser Traum für ihn geplatzt.
2: Glaubst du oder nicht, er ist ein Virtuos.
3: Ein Virtuose, der noch zu haben ist, hä?
2: Huh? Ja, ganz genau. Er war ein Wunderkind. Aber er spielt nicht mehr. Wegen seines Gehörleidens.
1: Wegen dieses Gehörleidens ist er kein Pianist mehr, sondern arbeitet als Klavierstimmer. Zusammen mit Harry, gespielt von Hollywood-Star Dustin Hoffman, der für ihn wie eine Vaterfigur ist. Harry nimmt das Leben nicht allzu ernst und ist etwas verpeilt. Eines Tages schließt er versehentlich seine Hörgeräte in seinem Safe ein.
4: Wieso ist

0: Das im Safe.
1: Ich habe meine Uhr ins Bad und das Hörgerät in den Safe gelegt. War ein Versehen.
0: Verstehe. Dann hole es.
1: Kann ich nicht.
0: Wieso nicht?
1: Er geht nicht auf.
0: Der Safe?
1: Ich kann mich nicht mehr an den Code erinnern.
0: Es ist unser Hochzeitstag.
1: Ich habe ihn geändert.
0: Du hast ihn geändert?
1: Ja.
0: Ach so. Und wie heißt der Neue?
1: Das weiß ich nicht.
0: Weißt du nicht.
2: Nicky will Harry helfen und entdeckt dabei zufällig sein außergewöhnliches Talent. Er kann Tresore allein mit seinem Gehör knacken. Um Harry und dessen Frau aus ihrer finanziellen Not zu holen, wird er zum Kriminellen. Zum ersten Mal scheint das Leben auf seiner Seite zu sein. Die Geldsorgen verschwinden und Nicky verliebt sich. Doch mit jedem Coup rutscht er tiefer in die kriminelle Szene hinein. Und es wird immer schwerer, die dunkle Gangsterwelt und die Welt der Musik zu vereinen. Der Film von Regisseur Daniel Roher entwickelt sich zu einem echten Gangsterfilm. Gleichzeitig will er aber auch Buddykomödie, Romanze und Arthouse-Drama sein. Entscheiden tut er sich am Ende für nichts davon richtig. Dadurch braucht der Film lange, bis er in Gang kommt. Spannung entsteht erst in der zweiten Hälfte, wirkt dann aber konstruiert und vorhersehbar. Auch die Figuren bleiben unterentwickelt. Der schrullige Mentor, der hochbegabte, aber kranke Nicky und seine Freundin, die zielstrebige Kompositionsstudentin. Sie alle bleiben schemenhaft. Umso stärker ist dafür das Sounddesign von Johnny Byrne, der schon für The Zone of Interest eindrucksvolle Klangwelten geschaffen hat. In The Piano Tuner lässt er das Publikum die Welt so hören, wie der hochsensible Nicky sie hört. So nimmt man aus dem Film eine geschärfte Wahrnehmung für die Geräusche um einen herum mit und verlässt das Kino mit offeneren Ohren, als man es betreten hat.
3: Constanze Baumann mit ihren Eindrücken zum Film The Piano Tuner startet heute im Kino.

0: Diese Sinfonie in C-Dur hat François-Joseph Gossec komponiert. Die Aufnahme war von der Deutschen Kammerakademie Neuss, Leitung Simon Gaudenz. Singen im Chor stärkt nicht nur die Gemeinschaft, das stärkt auch jeden einzelnen Sänger, jede Sängerin. Davon ist Chorleiterin Caroline Di Rosa überzeugt.
1: Oder merken, sie sind Teil eines Ganzen, dann verändert sich etwas. Und da habe ich einige Schülerinnen, die jetzt selbstbewusster durch die Schule laufen, mit erhobenem Kopf, die Haare hängen nicht mehr im Gesicht. Und das ist ein sehr schöner Moment.
0: Grund dafür ist auch das besondere Projekt, bei dem der Schulchor mitwirken wird, Singen mit Sir Simon. Wie groß die Spannung vor dem Konzertwochenende ist, davon berichtet sie gleich nach dem wunderbaren Bach-Doppelkonzert für Geige und Oboe.

0: Lisa Batiashvili, Violine, und François Leleu zusammen mit dem Kammerorchester des Symphonieorchesters des Bayerischen Rundfunks unter Leitung von Radoslav Schulz mit dem ersten Satz aus dem Konzert in C-Moll, Werkeverzeichnis 1060 von Johann Sebastian Bach. Es ist 20 vor 8, BR Klassik, am Donnerstagmorgen. Am Wochenende ist es endlich soweit. Mehr als 500 Laiensängerinnen und Sänger treffen auf die Profis von Chor- und Symphonieorchester des Bayerischen Rundfunks und auf Dirigent Simon Rattle. Es wird Gänsehaut geben, wenn alle zusammen loslegen und proben. Carmina Burana von Orff unter anderem. Fürs Konzert am Sonntag im Münchner Zirkus Kronebau und für das zweite am 12. Juli in Bad Kissingen. Mit dabei ist auch der Schulchor vom Albrecht-Dürer-Gymnasium in Nürnberg. Leiterin Carolina Di Rosa ist vorab zu mir ins Studio gekommen. Und ich habe sie zuerst gefragt, wie sich das Projekt auf ihren Schulchor ausgewirkt hat.
1: Der Chor ist an dem Projekt sehr gewachsen. Ich muss dazu sagen, dass mein Chor eigentlich viel größer ist. Und für dieses Projekt habe ich 45 ausgewählt. Und schon allein durch diese Sache, dass Schüler sich zeigen und auch beweisen müssen, wächst ein Kind, ein Jugendlicher in dem Bereich sehr stark.
0: Hat sich in der Gruppe jetzt über die Zeit des Projekts etwas verändert, was den Zusammenhalt anbelangt, die Gruppendynamik?
1: Ich glaube, das wird auch noch mal positiver sich entwickeln, jetzt in der nächsten Woche, wenn wir von Freitag bis Sonntag

0: Sonntag auf alle Fälle in München sind. Also da spielt auch schon nicht nur das Singen eine Rolle, sondern die Bahnfahrt dahin, das gemeinsame Übernachten in einem Hostel. Wer muss, darf mit wem in ein Zimmer? Wer wächst mit wem da gut zusammen?
1: Es werden schon mal ganz sicher Erinnerungen sein, die bleiben.
0: In jedem Fall, also die sind jetzt schon da. Ich habe gestern eine Schülerin im Gang getroffen, die eigentlich sehr zurückhaltend ist und die kam mir strahlend entgegen und hat gesagt, ich habe gestern meinen Koffer aus dem Keller geholt und jetzt packe ich jeden Tag ein bisschen was ein, bis dann hoffentlich endlich Freitag ist und wir losfahren können.
1: Sie durften ja im Vornherein schon Sir Simon kennenlernen bei so einem großen Treffen. Wie haben Sie denn den Star-Dirigenten erlebt?
0: Ich habe ihn als sehr bodenständig erlebt und jetzt durfte ich ihm gegenüberstehen. Das war natürlich schon ein ganz großer Moment. Lustigerweise haben wir über das deutsche Essen, Knieprobleme und über Hitze im Sommer geredet.
1: Am Wochenende kommen jetzt alle zusammen, alle Chöre, das Symphonieorchester des Bayerischen Rundfunks und Simon Rattle. Es wird endlich zusammen geprobt. Wie geht's den Schülerinnen und Schülern?
0: Ich glaube, der große Moment wird kommen, wenn das Publikum da ist und es vor dem ersten Einsatz still ist. Da werden die Schüler aufgeregt sein, glücklich sein, unermesslich stolz, dass sie in so einem tollen Orchester- und Chorapparat agieren dürfen.
1: Ganz generell gefragt, welchen Wert hat denn das gemeinsame Singen im Schulchor für Kinder und Jugendliche? Was kann das Singen ihnen geben, was sonst der Schulalltag nicht geben kann?
0: Viele Schüler, auch ehemalige Schüler, sagen mir, dass sie im Chor so sein durften, wie sie sind. Begegnungen mit Menschen, egal wo sie herkommen, wer sie sind, welche Schulnoten sie haben, welcher Nationalität sie angehören, das ist das Verbindende in der Musik.
1: Caroline Di Rosa, Leiterin vom Dürerchor, dem Schulchor vom Dürer-Gymnasium in Nürnberg. Viel, viel Freude am Wochenende erstmal noch bei den letzten Proben und dann beim großen Konzert in München und später auch in Bad Kissingen.
0: Vielen herzlichen Dank Ihnen.

Den Lebemann aus der Großstadt hat Komponist Eric Coates hier porträtiert in seinem Stück The Man About Town, aufgenommen vom BBC Philharmonic unter Leitung von John Wilson. Das Collegium Musicum präsentiert jetzt auf BR Classic ein schwungvolles Barockkonzert von Alessandro Marcello.

Simon Standage hat von der Barockvioline aus das Collegium Musicum 90 geleitet, in diesem Satz aus einem der Violinkonzerte von Alessandro Marcello. Das Münchner Rundfunkorchester hat währenddessen schon mal Fahrt aufgenommen für die Ouvertüre zur Oper Der Waffenschmied von Albert Lortzing auf BR Klassik vor den 8 Uhr Nachrichten.

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1: 8 Uhr. Die Nachrichten des Bayerischen Rundfunks mit Kia Arnzen. Die Übersicht. Koalitionsausschuss einigt sich auf großes Reformpaket. Preisobergrenze bei Sprit findet Unterstützer im Bundesrat. England, USA und Belgien stehen im Achtelfinale der Fußball-WM. Das Wetter: viel Sonne, im Tagesverlauf auch Wolken. Berlin. In einer Stunde wollen die Parteichefs von Union und SPD die Ergebnisse des Koalitionsausschusses vorstellen. Nach ARD-Informationen haben sie sich auf ein Paket für Wachstum und Beschäftigung geeinigt. Ziel sind stabile Sozialbeiträge und Entlastungen für Arbeitnehmer und Unternehmen. Das Treffen im Kanzleramt dauerte rund 8 Stunden. Die Einigung kam noch vor Mitternacht zustande. Bundeskanzler Merz hatte vorher einen Sprung nach vorn angekündigt, hin zu einem moderneren Deutschland. Auch Bundespräsident Steinmeier formulierte vorab seine Erwartungen. Er setzt auf ein Reformpaket, das die Stimmung in der Bevölkerung verändert. Wirtschaftsverbände verwiesen auf die ernste Lage im Land. Sie verlangten, den Solidaritätszuschlag zu streichen und Bürokratie abzubauen. Berlin. Nach dem Ende des Tankrabatts kommt aus dem Bundesrat die Initiative für eine neue Entlastungsmaßnahme. Nach Informationen der Rheinischen Post hat sich der Wirtschaftsausschuss der Länderkammer für staatlich festgelegte Obergrenzen beim Sprit ausgesprochen. Zuvor hatte das Saarland dafür geworben. Vorbild für die Maßnahme ist Luxemburg. Ziel ist es demnach, überhöhte Margen der Mineralölkonzerne zu verhindern. Eine Entscheidung auf Ebene der Ministerpräsidenten soll laut dem Bericht auf der Bundesratssitzung am 10. Juli fallen. Caracas. Eine Woche nach den zwei schweren Erdbeben in Venezuela ist die Zahl der bestätigten Toten auf knapp 2.300 gestiegen. Nach wie vor gibt es Zehntausende Vermisste. Die Rettungskräfte haben unter dem Schutt eines 7-stöckigen Gebäudes noch einen Überlebenden entdeckt. Er hatte als Wachmann in dem Gebäude gearbeitet. Inzwischen sind die Einsatzkräfte nur noch einen Meter von dem Mann entfernt, der in den Trümmern feststeckt. Dresden. Der Halbleiterkonzern Infineon eröffnet am Vormittag eine neue Chipfabrik. Der Bau in Dresden wurde 3 Monate früher fertig als geplant. In dem Werk werden Halbleiter hergestellt, die unter anderem Strom von Wind- und Solarparks steuern. Damit laufen auch KI-Rechenzentren effizienter. Das Unternehmen investierte rund 5 Milliarden Euro in das neue Werk. Außerdem erhielt es mehr als 900 Millionen Euro Fördergeld von EU, Bundesregierung und dem Land Sachsen.

0: 1000 neue Arbeitsplätze sollen entstehen. Schwerin. Bei einem Krankenhausbrand in Mecklenburg-Vorpommern sind 2 Patienten ums Leben gekommen. Mehr als 30 wurden verletzt. Am frühen Morgen war im Dachstuhl einer Klinik in Ludwigslust, 40 Kilometer südlich von Schwerin, ein Feuer ausgebrochen. Das gesamte Gebäude musste evakuiert werden. Brandursache ist nach ersten Erkenntnissen ein Feuer in einem Patientenzimmer. Zum Fußball. Nach Kanada und Mexiko ist mit den USA auch der 3. Gastgeber der WM ins Achtelfinale eingezogen. Die US-Amerikaner besiegten im 16. Finale den Außenseiter Bosnien-Herzegowina mit 2:0. England hat mit Mühe gegen den Kongo mit 2:1 gewonnen. Noch dramatischer war der Verlauf bei der Partie Belgien-Senegal. Erst in der Verlängerung der Nachspielzeit fiel der entscheidende Treffer für Belgien zum 3:2. Das Wetter in Bayern. Viel Sonne, im Tagesverlauf auch Wolken. An den Alpen kann es regnen, Höchstwerte zwischen 24 und 30 Grad. In der Nacht zunehmend bewölkt und etwas Regen, Abkühlung bis 11 Grad. Morgen im Süden bewölkt, später von Norden her freundlicher, Höchstwerte 21 bis 29 Grad. Am Samstag recht sonnig, am Sonntag Sonne, Wolken und vereinzelt Regen. Es ist 8:04 Uhr. Die Verkehrsmeldungen. Die A6 Heilbronn Richtung Nürnberg ist zwischen Lichtenau und Neuendettelsau wegen Bergungsarbeiten nach einem Unfall gesperrt. Es gibt eine Umleitung über die U11, aktuell 7 Kilometer Stau ab Ansbach. A8 München Richtung Salzburg zwischen Rosenheim West und Rohrdorf, 5 Kilometer stockender Verkehr wegen Bauarbeiten. A9 Nürnberg Richtung München zwischen Rastplatz Schweitenkirchen und Allershausen ein Unfall und zwischen Garching Süd und Frankfurter Ring 5 Kilometer stockender Verkehr nach einem Unfall. A73 Bamberg Richtung Nürnberg zwischen Forchheim Süd und Erlangen Nord 9 Kilometer stockender Verkehr. A94 Passau Richtung München zwischen Hohenlinden und Steinhausen Stau und stockend. A99 Westumfahrung München Richtung Nürnberg zwischen Germering Nord und Dreieck Feldmoching 11 Kilometer stockender Verkehr. Und A995 München Richtung Kreuz München Süd zwischen Taufkirchen West und Sauerlach 3 Kilometer Stau nach einem Unfall. Soweit unser Service.
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2: Eine stille, traurige Mondscheinstimmung gerät bei Debussy zum magischen Musikmoment. Auch in dieser Bearbeitung für Oboe und Orchester. Damit einen guten Morgen Ihnen.

Claire de Lune von Claude Debussy, gespielt hier vom Oboisten Albrecht Mayer und der Academy of St. Martin in the Fields unter Leitung von Matthias Mönius. Im Münchner Gärtnerplatztheater steht ein Abend an, voller moralischer Zwickmühlen, makabrem Humor und einer Musik mit Spannung zum Fingernägelkauen. Gleich mehr dazu nach Barockmusik aus Nürnberg von Johann Pachelbel.

0: Der Nürnberger Kirchenmusiker, der wegen einem einfachen Kanon bis heute weltberühmt ist, Johann Pachelbel. Das war mal eine Trio-Sonate von ihm, hat das Ensemble London Baroque mit Streichern, Cembalo und De Orbe gespielt. Jetzt ist es gleich 20 nach 8.
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0: Man kann es eben nicht jedem recht machen. Wollte er vermutlich auch nie, der Komponist Gottfried von Einem. In den 1970er Jahren war er zwar weltweit der meistgespielte zeitgenössische Opernkomponist, vor allem beliebt durch seine emotional packende Musiksprache, aber die Vertreter der intellektuellen Avantgarde, die fanden das völlig rückständig. Gottfried von Einem war das wohl ziemlich egal. Er war ein bekennender C-Durist und ging seinen eigenen Weg. Heute ist es still geworden um sein Musiktheater, obwohl es uns noch viel zu sagen hätte. Das findet Josef Köplinger, der Intendant des Staatstheaters am Gärtnerplatz. Dort feiert Gottfried von Einems Oper Der Besuch der alten Dame morgen Premiere.
2: Hier hält schon lange kein Zug mehr. Die Kleinstadt Güllen ist seit Jahren bankrott. Wer hier wohnt, lebt von Arbeitslosengeld und Suppenküche. Da kommt sie, die schwerreiche Claire Zachanassian, die an diesem Ort noch eine Rechnung offen hat. Hier wurde sie vor 45 Jahren von ihrem geliebten Alfred Ill geschwängert, verleugnet und in einem manipulierten Prozess öffentlich diskreditiert. Jetzt will sie Rache und macht der Stadt ein mörderisches Angebot.
3: 1 Milliarde für Güllen, wenn jemand Alfred Ill tötet!
2: Friedrich Dürrenmatt bearbeitete sein Theaterstück Der Besuch der alten Dame persönlich für die Vertonung durch Gottfried von Einem. Die Uraufführung der Oper 1971 an der Wiener Staatsoper mit Christa Ludwig in der Titelrolle war ein rauschender Erfolg. Dabei zeigt die Handlung gnadenlos, wie die Gier nach dem in Aussicht gestellten Geld das moralische Selbstverständnis der Bürgerschaft untergräbt. Nach und nach legt man sich den geforderten Mord an Alfred Ill als praktisch notwendige Sanierungsmaßnahme zurecht, ganz im Namen der Gerechtigkeit und des Gemeinwohls.
4: Ja, es ist extrem komisch und uns bleibt regelmäßig das Lachen im Halse stecken,
2: sagt Michael Balke, erster Gastdirigent des Gärtnerplatztheaters. Er wird bei der Premiere am Pult stehen und ist ein großer Fan Gottfried von Einems.
4: Also ich würde sagen, er bewegt sich ganz meisterhaft zwischen Tradition und Moderne und das macht ihn so zeitlos. Es ist auf der einen Seite wahnsinnig komplex, aber auf der anderen Seite ist diese Tonsprache so, dass man sofort versteht, worum es geht und was die Charaktere bewegt.
5: Ich danke dir für die Kränze, für die Chrysanthemen und
2: die Inszenierung übernimmt der junge österreichische Regisseur, Puppenspieler und Kunstpfeifer Nikolaus Habjan.
6: Ich liebe das Stück. Also das Stück war immer schon oder ist ganz oben auf einer Liste. Das Stück muss ich machen, weil das ganz, ganz, aber wirklich so richtig volle Kanne in meinen Geschmack hineinschlägt.
2: Eben weil die Verfremdungsdramaturgie dieser Parabel über Kapitalismus und Korruption wie gemacht ist für Habjans ausdrucksstarke Klappmaulpuppen als künstliches alter Ego der alten Dame.
6: Ich bin ein großer Verfechter der Stilisierung auf der Bühne. Also ich glaube nicht an Realismus auf der Bühne. Ich glaube, dass wir wahrhaftig sein können, aber nicht realistisch.
2: Groteske Komik, tragische Unausweichlichkeit und mörderische Liebe. All das erwartet sie in Güllen am Gärtnerplatztheater unter dem Motto Grüezi mit Grauen.
0: Alexandra Maria Dielitz mit einem Vorbericht zur Premiere von Der Besuch der alten Dame, der Oper von Gottfried von Einem. Morgen Abend im Münchner Gärtnerplatztheater. So gut wie ausverkauft, aber läuft dann die nächsten Tage noch dreimal.

Vielleicht ein bisschen ungewohnter Klang, wenn man den Klang der üblichen Konzertflügel im Ohr hat, weil Ronald Brautigam hier auf dem Nachbau von einem historischen Instrument, einem Hammerklavier, gespielt hat. Und zwar das Rondo Brillant in S-Dur von Felix Mendelssohn Bartholdy. An seiner Seite war die Kölner Akademie unter Leitung von Michael Alexander Wilens. Eine der eindrucksvollsten Kathedralen Frankreichs, ein imposanter Palast, ein Triumphbogen, alles Sehenswürdigkeiten in der Stadt Reims, wenn man es dorthin schafft. Eine Gruppe von Adligen ist auf dem Weg dorthin, strandet aber unterwegs in einem Hotel. Heute würden wir sagen, wegen Verkehrsproblemen vor Reims. Und schon geht die witzige Oper los zur Musik von Gioachino Rossini.

0: Dirigent Riccardo Chailly und das National Philharmonic Orchestra mit der Ouvertüre zu Gioachino Rossinis Oper Il Viaggio a Reims. Läuft übrigens im Herbst wieder im Münchner Gärtnerplatztheater. Jetzt ist es 20 vor 9.
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2: Tour, 2. Juli 1982. Das malerische Loiretal hatte sich Sviatoslav Richter in den Kopf gesetzt. Hier fuhr er entlang, auf der Suche nach einem geeigneten Ort für ein Musikfestival. Fündig wurde der sowjetrussische Pianist in Tours, Département Indre-et-Loire, westlich von Orléans, östlich von Saumur. Links und rechts die prunkvollen französischen Schlösser, Montsoreau, Brissac, Ussy. Richter entscheidet sich für eine Scheune aus dem Mittelalter.
3: In der Scheune von Millet, unter dem Holzgewölbe des 13. Jahrhunderts, erklingt die Musik im Unisono mit der bewundernswerten Architektur.
2: Sviatoslav Richter weiht La Grange de Millet mit Prokofjews zweiter Klaviersonate selbst ein. Wichtiger sind ihm aber jedes Jahr die Kammerkonzerte und Liederabende seiner Kolleginnen und Kollegen. Jesse Norman kommt

0: Abend mit Philipp Moll an jenem 2. Juli 1982, an dem ein heftiges Unwetter wütet.
1: Das Ereignis dieses Abends spielte sich unter Blitz und Donner ab. Der Strom fiel aus und der Saal musste mit Kerzen erleuchtet werden. Was gab das gleich für eine Atmosphäre?

0: Noch mehr begeistert Richter die Aura der großen Diva.
1: Jessie ist eine gigantische Persönlichkeit. Halb bedrohlich, halb triumphierend. Die Allmacht von Schubert kann nur sie so singen. Es war wirklich ein fantastisches Konzert, bei dem die Musik mit der Natur im Widerstreit lag, während die Letztere drohte. Pracht und Freude.
0: Jessie Norman singt außer Schubert Mahler und Brahms. Ihre Zugabe allerdings überfordert Richter.
1: Zum Schluss gab es Spirituals. Das ist nichts für mich. Hingegen ist es ihre Welt. Sie ist da zu Hause.
0: Die Landschaft, das Gewitter, die Aura, an was es auch lag. Am Ende wird das Konzert in der Scheune von Mellet für alle ein denkwürdiger Abend.
1: Donnernder Applaus drinnen, draußen die letzten Donnerschläge. Wir gingen hinaus in den aufgeweichten Hof der Scheune. Es roch nach Regen, nach Frische. Es war wie eine Befreiung.
2: Wäre man gern dabei gewesen. Ein Konzert mit Jessie Norman im Kerzenschein. Annika Teuschel hat davon erzählt, nach Berichten von Swjatoslaw Richter, der das Konzert ausgerichtet hatte und den wir hier höchstpersönlich hören, mit einer Haydn-Sonate.

Die Ouvertüre zum Ballett Pygmalion von Jean-Philippe Rameau, gespielt von Le Concert Spirituel unter Leitung von Hervé Niquet. Jetzt wünsche ich Ihnen ein schattiges Plätzchen, wenn der Sommer heute wieder in die Vollen geht. Musik für Ihren schattigen Vormittag liefert gleich Christopher Mann. Ich bin Benedikt Schregle. Kommen Sie weiter gut rein in diesen Donnerstag.

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1: 9 Uhr. Die Nachrichten des Bayerischen Rundfunks mit Kia Arnzen. Die Übersicht. Parteichefs von Union und SPD informieren über Ergebnisse des Koalitionsausschusses. Bundesumweltminister will Suche nach Atommüllendlager beschleunigen. Panzerbauer KNDS verschiebt seinen Börsengang. Das Wetter: viel Sonne, im Tagesverlauf auch Wolken. Berlin. In diesen Minuten wollen die Parteichefs von Union und SPD die Ergebnisse des Koalitionsausschusses vorstellen. Das Treffen im Kanzleramt hatte rund 8 Stunden gedauert und war gegen 22.30 Uhr zu Ende gegangen. Nach ARD-Informationen einigten sich die Spitzenvertreter auf ein großes Reformpaket mit Änderungen bei der Einkommensteuer, flexibleren Arbeitszeiten und Maßnahmen zum Bürokratieabbau. Der dickste Brocken bei den Verhandlungen war die Steuerreform. Bereits im Koalitionsvertrag hatten sich Union und SPD darauf verständigt, kleine und mittlere Einkommen zu entlasten. Allerdings blieb die Gegenfinanzierung unklar. Ein möglicher Kompromiss könnte die sogenannte Reichensteuer sein. Sie gilt für unverheiratete Menschen ab einem Einkommen von 280.000 Euro. Die Union hatte in der Vergangenheit ihre Zustimmung dazu signalisiert, die Reichensteuer anzuheben oder aber die Bemessungsgrenze zu senken. Berlin. Bundesumweltminister Schneider will die Suche nach einem Atommüllendlager in Deutschland beschleunigen. Bei einem Besuch des atomaren Zwischenlagers in Lubmin sagte der SPD-Politiker, spätestens 2050 solle feststehen, wo sich das Endlager in Deutschland befinden werde. Das wäre über 20 Jahre früher als ursprünglich geplant. Einen entsprechenden Gesetzesentwurf hat Schneider dem Kanzleramt zur Prüfung übergeben. Gesucht wird nach einem Standort, in dem der Müll für mindestens 1 Million Jahre unterirdisch gelagert werden kann. Kiew. Bei einem russischen Angriff auf die ukrainische Hauptstadt sollen in der Nacht 13 Menschen gestorben sein. Es gibt nach Angaben von Bürgermeister Klitschko mehr als 30 Verletzte. Der Angriff war ungewöhnlich heftig. Alle 10 Stadtbezirke waren betroffen. Möglicherweise will Russland Vergeltung für die ukrainischen Angriffe auf russische Ölanlagen üben. Frankfurt. Der Panzerbauer KNDS verschiebt seinen Börsengang. Als Grund nannte der deutsch-französische Rüstungskonzern die aktuellen Marktschwankungen. Wenn sich das Umfeld verbessere, werde man das Unternehmen wie geplant an die Börse bringen. Die Wertpapiere des Konkurrenten Rheinmetall hatten zuletzt stark an Wert verloren. Die KNDS-Aktien sollen an den Börsen in Frankfurt und Paris angeboten werden. Das Unternehmen stellt den Kampfpanzer Leopard 2 und die Panzerhaubitze 2000 her. Beide Waffen kamen im Ukraine-Krieg zum Einsatz. Zum Fußball. Bei der WM haben der Senegal und der Kongo starke Leistungen gezeigt. Beide afrikanischen Mannschaften sind aber ausgeschieden. Senegal lag bis 4 Minuten vor Schluss 2:0 gegen Belgien vorne, bis Lukaku und Tielemans trafen. In der Nachspielzeit der Verlängerung fiel dann das 3:2 für Belgien. Auch England lag gegen den Kongo zunächst zurück mit 0:1, konnte das Spiel aber durch 2 Tore von Kane drehen. Auch in diesem Spiel

0: fiel das entscheidende Tor für die Mannschaft von Trainer Tuchel erst kurz vor Schluss. Der Gastgeber USA hat sich mit einem klaren 2:0 gegen Bosnien-Herzegowina durchgesetzt. Das Wetter in Bayern: viel Sonne, im Tagesverlauf auch Wolken. An den Alpen kann es regnen, Höchstwerte zwischen 24 und 30 Grad. In der Nacht zunehmend bewölkt und etwas Regen, Abkühlung bis 11 Grad. Morgen im Süden bewölkt, später von Norden her freundlicher, Höchstwerte 21 bis 29 Grad. Am Samstag recht sonnig, am Sonntag Sonne, Wolken und vereinzelt Regen. Soweit die Nachrichten, es ist 9.04 Uhr. Die Verkehrsmeldungen: A3 Nürnberg Richtung Passau zwischen Iggensbach und Passau Nord, 6 Kilometer Stau nach einem Unfall. Die A6 Heilbronn Richtung Nürnberg ist zwischen Lichtenau und Neuendettelsau wegen Bergungsarbeiten nach einem Unfall gesperrt. Es gibt eine Umleitung über die U11, aktuell 7 Kilometer Stau ab Ansbach. A8 München Richtung Salzburg zwischen Rosenheim West und Rohrdorf, 6 Kilometer stockender Verkehr wegen Bauarbeiten. In Richtung München zwischen Fraßdorf und Rosenheim, 8 Kilometer Stau an einer Baustelle. A9 Nürnberg Richtung München zwischen in der Holledau und Allershausen, 5 Kilometer Stau nach einem Unfall, dort sind zwei Spuren blockiert. A92 Deggendorf Richtung München zwischen Altdorf und Moosburg Nord, 5 Kilometer stockender Verkehr. Und A96 Lindau Richtung München zwischen Gräfelfing und Sendling, 2 Kilometer Stau an einer Baustelle. Soweit unser Verkehrsservice.
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2: Guten Morgen. Ich habe noch eine Meldung zu ergänzen. In London hat sich eine Entführung ereignet. Das melden das Royal Philharmonic Orchestra London und Colin Davis. Drahtzieher dieser Entführung aus dem Serail ist Wolfgang Amadeus Mozart. Und so ging das Ganze los.

Das war die Ouvertüre zur Entführung aus dem Serail von Wolfgang Amadeus Mozart auf BR Klassik mit dem Royal Philharmonic Orchestra und am Pult Colin Davis. Das Kräfteverhältnis von Geige und Klavier ist ja eigentlich schon klar. Riesenflügel gegen armlanges Klangkörperchen. Aber Antje Weithaas legt einfach alles rein und so wirkt das Kräftemessen bei Dvořáks Rondo di Concerto gar nicht mehr so ungleich. Am Flügel Silke Avenaus.

Das Rondo di Concerto von Antonín Dvořák auf BR Classic mit Antje Weithas und Silke Avenhaus. Die Sachen packen, in den Van und weg. Was viele lieben, das liebt auch die Flötistin Claire Le Boulanger. Familiäre Dreisamkeit in der Natur. Aber das ist natürlich nicht ihr Alltag. Ihr Alltag ist die Flöte im Orchestre National de Metz. Und mit dem spielt sie uns hier das Flötenkonzertino von Cécile Chaminade.

0: BR-Klassik mit dem Concertino für Flöte von Cécile Chaminade. Solistin war Claire Le Boulanger. Begleitet wurde sie von ihrem Orchester, dem Orchestre National de Metz. Ein Kloster an der Donau, alte Holzbalken über dem Kopf, ein kühles Getränk in der Hand und ein ganzes Wochenende voller Musik. Beim Ohefest in Niederaltaich in Niederbayern, da wird erstmals der neue Konzertsaal im historischen Fassboden bespielt und eingeweiht sozusagen. Unter dem Motto What a Wonderful World treffen Klassik, Jazz, Kabarett, Kinderkonzert und A Cappella aufeinander. Zum Beispiel im Konzert morgen Klaviertrio Klassisch und Klaviertrio Jazz am selben Abend. Außerdem gibt's Peter und der Wolf in einer bayerischen Fassung und Luise Kinseher schaut vorbei für den Karneval der Tiere. Der Veranstalter sagt selbst, keine Abendgarderobe, keine Etikette, dafür gute Musik und Zeit zum Nachklingen mit den Künstlerinnen und Künstlern. Alle Termine und Tickets finden Sie auf ohefest.com.
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Dumka von Peter Tschaikowski, gespielt von Jefim Bronfmann. Der Komponist und Gambist Karl Friedrich Abel war ordentlich unterwegs, ist nach Mannheim gereist, nach Regensburg oder auch nach Frankfurt. Und dort in Frankfurt, da ist er Gast gewesen bei einer angesehenen bürgerlichen Familie. Und der Sohn dieser Familie, der hat dann später geschrieben: Abel, der letzte Musiker, welche die Gambe mit Glück und Beifall behandelte. Gezeichnet Johann Wolfgang von Goethe. Wir hören auf BR Klassik eine Sinfonie von Abel, der ganz offensichtlich in ziemlich guter Gesellschaft war.

0: BR-Klassik hier. The Hanover Band und Anthony Halstead mit einer D-Dur-Sinfonie von Carl Friedrich Abel. Der Schwan von Tuonela schwingt sich in finnische Lüfte nach 10. Wir hören, wann man in Orchesterproben besser mal nichts mehr sagt, auch als Konzertmeister. Und wir starten anders als sonst gern. Und das alles mit dem Symphonieorchester des Bayerischen Rundfunks. Hier auf BR-Klassik nach 10.
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1: 10 Uhr. Die Nachrichten des Bayerischen Rundfunks mit Kia Arnsen. Die Übersicht. Parteichefs von Union und SPD einigen sich auf Steuerentlastungen. Für kranke Arbeitnehmer sollen strengere Regeln gelten. Israel gedenkt der Opfer der Hamas-Angriffe. Das Wetter: viel Sonne, im Tagesverlauf auch Wolken. Berlin. Die Spitzen von Union und SPD haben im Koalitionsausschuss ein Reformpaket zu Steuern, Arbeitsmarkt und Bürokratieabbau beschlossen. Wie die Parteichefs in Berlin vor kurzem bekannt gaben, sollen kleine und mittlere Einkommen entlastet werden. Für einen Durchschnittshaushalt werden laut Bundeskanzler Merz 600 Euro weniger Steuern pro Jahr fällig. Das kostet den Staatshaushalt rund 10 Milliarden Euro. Zur Gegenfinanzierung wird es eine höhere Reichensteuer geben. Finanzminister Klingbeil erklärte, der Steuersatz von 45% solle bereits ab einem Einkommen von 250.000 Euro gelten. Ab 280.000 Euro wird ein neuer Satz von 47% eingeführt. Für den Arbeitsmarkt kündigte Merz flexiblere Regeln an. So soll eine sachgrundlose Befristung von Arbeitsverhältnissen 48 Monate möglich sein, doppelt so lange wie bisher. Befristete Verträge können künftig 6-mal verlängert werden. Um den Krankenstand in Deutschland zu senken, soll laut Merz die telefonische Krankschreibung abgeschafft werden. Darüber hinaus müssen Arbeitnehmer künftig schon ab dem ersten Krankheitstag eine ärztliche Bescheinigung vorlegen. Den Unternehmen versprachen die Parteichefs einen deutlichen Bürokratieabbau. So sollen alle Berichtspflichten für staatliche Stellen wegfallen. Der Datenschutz soll auf das europäische Mindestmaß reduziert werden. Außerdem wird es mehr Austausch zwischen Behörden geben, wie Bayerns Ministerpräsident Söder sagte. Dadurch soll der Missbrauch von Sozialleistungen verhindert werden. Kiew. Bei einem russischen Großangriff auf die ukrainische Hauptstadt sind laut Bürgermeister Klitschko mindestens 13 Menschen gestorben. Russland hatte die Stadt in der Nacht mit Drohnen und ballistischen Raketen attackiert. Getroffen wurden nicht nur einzelne Viertel, sondern Ziele in der ganzen Stadt. Die Ukraine wiederum hat eine Raffinerie in der Wolga-Region Nischni Nowgorod angegriffen. Entsprechende Medienberichte hat der Gouverneur des Gebiets bestätigt. Das Ausmaß der Zerstörung ist unklar. Der Gouverneur spricht von unbedeutenden Schäden. Soziale Netzwerke zeigen Bilder und Videos von einem Brand, der von einer Ölraffinerie stammen soll. Tel Aviv. In Israel haben tausende Menschen der Toten vom 7. Oktober 2023 gedacht. Die erste Zeremonie begann am frühen Morgen an einer Kreuzung in Galiläa im Norden des Landes. Am Abend soll eine große Kundgebung im Zentrum Tel Avivs stattfinden. Vor genau 1000 Tagen hatte die Hamas Israel überfallen und 1200 Menschen getötet. 250 Israelis wurden als Geiseln nach Gaza verschleppt. Bei den folgenden Angriffen Israels auf Gaza starben nach palästinensischen Angaben 73.000 Menschen. Wiesbaden. Die Zahl der Auszubildenden in der Pflege ist erneut gestiegen. Wie das Statistische Bundesamt mitteilte, schlossen im vergangenen Jahr rund 64.000 Auszubildende einen neuen Ausbildungsvertrag ab. Das waren 8% mehr als im Vorjahr. Der Anteil der Männer steigt dabei kontinuierlich. Inzwischen ist fast ein Drittel der Auszubildenden männlich. Das Wetter in Bayern: viel Sonne, im Tagesverlauf auch Wolken, an den Alpen kann es regnen, Höchstwerte zwischen 24 und 30 Grad. In der Nacht zunehmend bewölkt und etwas Regen, Abkühlung bis 11 Grad. Morgen im Süden bewölkt, später von Norden her freundlicher, Höchstwerte 21 bis 29 Grad. Am Samstag recht sonnig, am Sonntag Sonne, Wolken und vereinzelt Regen. Das waren die Nachrichten, es ist 10.04 Uhr. Die Verkehrsmeldungen: A3 Nürnberg Richtung Passau zwischen Garham-Vilshofen und Passau Nord, 8 Kilometer stockender Verkehr nach einem Unfall. Die A6 Heilbronn Richtung Nürnberg ist zwischen Lichtenau und Neuendettelsau wegen Bergungsarbeiten nach einem Unfall gesperrt. Es gibt eine Umleitung über die U11, aktuell 7 Kilometer Stau ab Ansbach. A7 Fulda Richtung Würzburg zwischen Fuldaer Dreieck und Bad Brückenau-Wildflecken, 10 Kilometer stockender Verkehr wegen Bauarbeiten. Und zwischen dem Dreieck Schweinfurt-Wenneck und Gramschatzer Wald, 6 Kilometer stockender Verkehr. stockender Verkehr. A8 München Richtung Salzburg zwischen Bad Aibling und Rohrdorf. 7 Kilometer Stau und stockender Verkehr wegen Bauarbeiten. Und zwischen Achenmühle und Fraßdorf Stau nach einem Unfall. Dort sind 2 Spuren blockiert. A8 Salzburg Richtung München zwischen Fraßdorf und Rosenheim. 8 Kilometer Stau an einer Baustelle. Und A99 Westumfahrung München Richtung Nürnberg zwischen Germering Nord und Dreieckfeld-Moching. Stockender Verkehr. Soweit unser Service.
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2: Schwungvolle Anfänge sind schön, aber es geht auch mal anders. Solistinnen und Solisten des Symphonieorchesters des Bayerischen Rundfunks spielen uns eine Suite von Matthew Locke. Wie Plattentektonik schieben sich da die Klangflächen kraftvoll ineinander und sie sind wirklich nur zu fünft, auch wenn es an manchen Stellen mehr klingt.

Solistinnen und Solisten des Symphonieorchesters des Bayerischen Rundfunks mit der 5. Suite in G-Moll von Matthew Locke auf BR Klassik. Der finnische Dirigent Jukka-Pekka Saras, der erzählt, dass in Finnland weniger versucht würde, die Musik mit Sprache zu erklären, als das hier bei uns in Deutschland üblich ist. Für die Finnen könne Musik nicht mit Worten erklärt werden. Dann lassen wir das an diesem Punkt jetzt auch einfach und hören den Schwan von Tuonela von Jean Sibelius mit unserem Symphonieorchester des Bayerischen Rundfunks und am Pult Jukka-Pekka Saraste.

Luca Pekka Sarras, der auf BR Classic mit dem Symphonieorchester des Bayerischen Rundfunks und dem Schwan von Tuonela, komponiert von Jean Sibelius. Wann hält man bei den Orchesterproben besser mal die Klappe? Der ehemalige Konzertmeister Florian Sonnleitner hat auch darin 40 Berufsjahre Erfahrung sammeln können und meinte, wenn man merkt, dass der Dirigent ein bisschen angespannt ist oder wenn gerade eine besondere Stimmung beim Proben entsteht, die man nicht mit einer banalen Bemerkung oder überhaupt durch Reden stören darf. Viele Dirigenten sind da sehr sensibel. Hier jetzt gibt es keine Dirigentin oder keinen Dirigenten. Florian Sonnleitner spielt mit Jürgen Weber und Hanno Simons ein Streichtrio von Joseph Haydn. Die hohe Sensibilität ist da aber auch gefragt.

Dur von Joseph Haydn, Opus 53, Nummer 1. Nächste Woche, da haben wir hier auf BR Klassik für Sie ganz besondere Konzertkarten für Klassik am Odeonsplatz nämlich. Sie hören nächste Woche in der Früh einfach BR Klassik und mit etwas Glück sitzen Sie dann auf unserem roten BR Klassik Sofa und genießen das Symphonieorchester des Bayerischen Rundfunks. Also gerne schon mal vormerken, nächste Woche werktags ab 6 Uhr einfach mal BR Klassik hören. Für uns spielt das Symphonieorchester des Bayerischen Rundfunks unter der Leitung von Maris Jansons Francesca da Rimini von Peter Tschaikowski.

Maris Jansons am Pult des Symphonieorchesters des Bayerischen Rundfunks. Francesca da Rimini von Peter Tschaikowski auf BR Klassik. Zum Narren halten lassen wir uns nicht. Aber wir hören das Ständchen eines Narren von Maurice Ravel. Außerdem Musik von Mendelssohn für Geschwisterinstrumente. Und ich habe was vom Rosenkavalier von Strauss dabei nach 11.

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1: Um 11 Uhr mit Kia Arnzen. Union und SPD haben sich im Koalitionsausschuss auf ein ganzes Bündel von Reformen geeinigt. So sollen Beschäftigte mit kleinen und mittleren Einkommen künftig weniger Steuern zahlen, wie Bundeskanzler Merz bei einer Pressekonferenz am Vormittag mitteilte.
2: Wer unter Teuerung, Inflation und stagnierenden Löhnen am meisten leidet, wird entlastet. Wir rechnen mit bis zu 600 Euro pro Jahr für einen Durchschnittshaushalt. Das ist eine respektable Summe angesichts der begrenzten Mittel der öffentlichen Finanzen.
1: Die Steuerentlastungen werden den Staat rund 10 Milliarden Euro kosten. Zur Gegenfinanzierung müssen laut Finanzminister Klingbeil die Höchstverdiener mehr Steuern zahlen.
3: Die Reichensteuer wird künftig mit 45% ab einem zu versteuernden Einkommen von 250.000 Euro gelten. Und wir führen eine weitere Stufe ab 280.000, ein höherer Reichensteuersatz von 47% ein.
1: Für den Arbeitsmarkt kündigte Merz flexiblere Regeln an. So soll eine sachgrundlose Befristung von Arbeitsverhältnissen 48 Monate möglich sein, doppelt so lange wie bisher. Befristete Verträge können künftig 6-mal verlängert werden. Um den Krankenstand in Deutschland zu senken, soll laut Merz die telefonische Krankschreibung abgeschafft werden. Darüber hinaus müssen Arbeitnehmer künftig schon ab dem ersten Krankheitstag eine ärztliche Bescheinigung vorlegen. Umweltminister Schneider will die Endlagersuche für radioaktiven Müll beschleunigen. Bis 2050 soll ein Ort gefunden sein und damit 20 Jahre früher als bislang geplant. Im Freistaat kommen laut der Bundesgesellschaft für Endlagerung noch Regionen in Niederbayern und in der Oberpfalz in Frage. Ermittler sind erstmals gezielt gegen Online-Netzwerke von Männern vorgegangen, die ihre Partnerinnen betäuben, sexuell missbrauchen und die Aufnahmen ins Netz stellen. Wie Europol in Den Haag mitgeteilt hat, sind fast 160 mutmaßliche Opfer und Täter identifiziert worden. Außerdem hätten sich neue Spuren ergeben. Geleitet wurde die Aktion von deutschen und britischen Behörden. Die beliebten Ausflugsziele im Freistaat, gerade an den Wochenenden, sind sie häufig überlaufen. In Oberbayern will der Tourismusverband Gäste und Ausflügler künftig gezielter über die Region verteilen.
4: Zentraler Baustein ist der Ausflugsticker Bayern. Das Online-Angebot zeigt schon vor der Anreise, wie stark Parkplätze, Sehenswürdigkeiten oder Ausflugsziele ausgelastet sind. Außerdem informiert es über Sperrungen, die Verkehrslage und schlägt weniger besuchte Alternativen vor. Ergänzend bewirbt der Tourismusverband mit den sogenannten Geheimatorten gezielt weniger bekannte Ausflugsziele. Dazu gehören zum Beispiel der Bergwald-Erlebnispfad bei Wolfratshausen im Tölzer Land oder eine Wanderung entlang der Mangfall zwischen Kreuzstraße und Daching im Landkreis Miesbach. Aus dem Bärstudio Oberland Martin Breitkopf.
1: Das Wetter in Bayern. In Niederbayern noch einige Wolken, sonst oft sonnig, später Sonne und Wolken im Wechsel. An den Alpen leichte Schauer, dabei recht windig. Höchstwerte zwischen 24 und 30 Grad. Kommende Nacht zunehmend bewölkt mit etwas Regen bei 17 bis 11 Grad. Morgen im Süden bewölkt, in Richtung Alpen vereinzelt Regen, später von Norden her freundlicher. Am Samstag sonnig, am Sonntag etwas Regen. Es ist 11.03 Uhr. Die Verkehrsmeldungen A3 Frankfurt Richtung Würzburg zwischen Rohrbrunn und Marktheidenfeld stockender Verkehr wegen Löscharbeiten. 2 Spuren sind gesperrt. A6 Heilbronn Richtung Nürnberg zwischen Lichtenau und Neuendettelsau Stau wegen Bergungsarbeiten. Es ist nur eine Spur frei. A7 Fulda Richtung Würzburg zwischen Fulda Dreieck und Bad Brückenau Wildflecken. 10 Kilometer stockender Verkehr wegen Bauarbeiten. A7 Ulm Richtung Füssen zwischen Illertissen und Dettingen an der Iller. 6 Kilometer Stau nach einem Unfall. A8 München Richtung Salzburg zwischen Bad Aibling und Fraßdorf, 12 Kilometer Stau und stockender Verkehr nach einem Unfall. A8 Salzburg Richtung München zwischen Fraßdorf und Rosenheim, 8 Kilometer Stau an einer Baustelle. Und die B305 Salzburg Richtung Berchtesgaden ist zwischen Marktschellenberg und Unterau wegen eines brennenden Fahrzeugs gesperrt. Soweit die Verkehrsübersicht.
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5: Maurice Ravel meinte, seine Miroir hätten selbst diejenigen Musiker aus der Fassung gebracht, die bis dahin am stärksten mit meiner Komposition

Funktionsweise vertraut waren. Also wenn es uns vielleicht auch heute noch ein bisschen aus den Latschen haut, wundern wir uns nicht. Das Symphonieorchester des Bayerischen Rundfunks spielt das Ständchen des Hofnarrs aus den Miroirs von Maurice Ravel.

Lorin Marzell am Pult des Symphonieorchesters des Bayerischen Rundfunks. Das Ständchen des Hofnarrs von Maurice Ravel haben wir gehört. Sie sehen oft ähnlich aus und der Stimmduktus ist auch oft ähnlich. Stehen sie nebeneinander, denkt man sich oft, klar, das sind Geschwister. Und trotzdem können sie grundverschieden sein. Auf BR Klassik habe ich Geschwisterinstrumente für uns, die Klarinette und das Bassetthorn. Das Mundstück ist noch aus demselben Holz geschnitzt, danach aber fangen die Unterschiede.

wieder an. Gerade oder gebogen sind die beiden ähnlich im Klangcharakter und doch eben auch grundverschieden. Stefan Schilling spielt die Klarinette, Karl-Heinz Steffens das Basshetthorn im Konzertstück in D-Moll von Felix Mendelssohn Bartholdy. Und mit dabei das Kammerorchester des Symphonieorchesters des Bayerischen Rundfunks unter der Leitung von Radoslav Schulz.

Das Konzertstück in D-Moll von Felix Mendelssohn Bartholdy, Opus 114, haben uns Stefan Schilling, Karl-Heinz Steffens und das Kammerorchester des Symphonieorchesters des Bayerischen Rundfunks gespielt, unter der Leitung von Radoslav Schulz. Sie hören BR Klassik, kurz vor 11:30 ist es.

0: Kategorie beim ARD-Musikwettbewerb endlich wieder mit dabei. Bei den Olympischen Spielen der Musik, da treten insgesamt 184 Musikerinnen und Musiker aus 32 Ländern an in der Orgel. Meine Kollegin und Wettbewerbsleiterin Merit Forster sagt, hier entscheidet weder ein Algorithmus noch eine Klickzahl, sondern eine Fachjury, die ausschließlich auf die künstlerische Darbietung hört. Das ist selten geworden und gerade deshalb so wertvoll. Ich bin schon gespannt, wie es wird. Ich bin dann im September die rechte Hand der Orgeljury. Und wenn Sie auch dabei sein wollen, dann lesen Sie auf BR Klassik, wo und wie das geht. Und dann haben Sie auch schon direkt ein Konzerthighlight nach der Sommerpause. brklassik.de.
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0: Und jetzt ist das Klavierkonzert in C-Moll von Dmitri Schostakowitsch mit Jefim Bronfmann, Hannes Leubin, dem Symphonieorchester des Bayerischen Rundfunks und Maris Jansons.

Das Klavierkonzert in C-Moll von Dmitri Schostakowitsch auf BR Klassik mit dem Pianisten Jefim Bronfmann und dem Trompeter Hannes Leubin. Mit dabei das Symphonieorchester des Bayerischen Rundfunks und am Pult Maris Jansons. Ich bin Christopher Mann, morgen ab 9 wieder für Sie da, wenn Sie mögen, hier auf BR Klassik. Christian Schuler bringt Sie jetzt in den Nachmittag.

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1: Um 12 Uhr mit Gudrun Skupin.
2: Wir wollen Deutschland wieder flott kriegen. Jetzt ist klar, dass das möglich ist.
1: So Kanzler Merz am Vormittag in Berlin. Zusammen mit den Parteichefs von CSU und SPD hat der CDU-Vorsitzende unter anderem tiefe Einschnitte ins Arbeitsrecht beschlossen, die jeden Beschäftigten in Deutschland

0: betreffen, der sich krank meldet.
1: Wir schaffen die telefonische Krankschreibung ab und führen die Vorlage einer Arbeitsunfähigkeitsbescheinigung ab dem ersten Krankheitstag ein. Das ist eine harte Entscheidung, das wissen wir. Aber wir können uns diesen Wettbewerbsnachteil durch lange Abwesenheiten in den Unternehmen nicht länger leisten.
0: Das Attest ab dem ersten Tag soll dazu beitragen, dass der Krankenstand sinkt. Das soll den Betrieben zugutekommen, die dadurch weniger Fehlzeiten verkraften müssen. Umgekehrt werden aber auch die Arbeitnehmer entlastet, insbesondere solche, die wenig bis durchschnittlich verdienen, hat SPD-Chef Klingbeil erklärt.
2: Spätestens im Jahr 2028 wird durch die Maßnahmen, die wir jetzt auf den Weg bringen, erreicht werden können, dass Familien mit Kindern bis zu 600 Euro entlastet werden und mehr Geld in der Tasche haben.
0: Gegenfinanziert werden soll das durch eine höhere Reichensteuer. Ab 250.000 Euro im Jahr werden 45% fällig. CSU-Chef Söder sagt, die Union trage das mit, weil im Gegenzug Bürokratie abgebaut wird.
3: Es ist für Mittelstand, für Handwerk, für viele kleine und mittlere Betriebe ganz zentral. Dazu gehört die Aufhebung der meisten Berichtspflichten, was unglaublich in der Wirtschaft nervt. Dokupflichten werden massiv abgeschafft. Alles, was national abschaffbar ist, nehmen wir in die Hand.
0: Auch darum, dass so viele bezahlbare Wohnungen fehlen, will sich der Staat verstärkt kümmern, und zwar durch mehr Wettbewerb. Ein Bundesgesetz soll verhindern, dass private Wohnungsgesellschaften verstaatlicht werden können. Russland hat in der vergangenen Nacht die ukrainische Hauptstadt Kiew mit Drohnen und Raketen massiv attackiert. Mindestens 13 Menschen wurden laut Bürgermeister Klitschko getötet, mehr als 80 verletzt. Klitschko spricht vom schwersten Angriff seit Kriegsbeginn und erklärte den heutigen Tag zum Trauertag für die Opfer. Die EU-Außenbeauftragte Kallas setzt sich angesichts dieser Angriffe auf Zivilisten für neue Sanktionen gegen Moskau ein und wirbt dafür, die Ukraine weiter militärisch zu unterstützen. Der US-Tech-Gigant Google muss in der EU eine Geldbuße in Rekordhöhe zahlen. Der Europäische Gerichtshof hat eine Wettbewerbsstrafe in Höhe von mehr als 4 Milliarden Euro bestätigt. Die Luxemburger Richter sahen es als erwiesen an, dass der Konzern den Herstellern von Android-Smartphones und Mobilfunkanbietern rechtswidrige Einschränkungen auferlegt hat, um die Marktdominanz seiner Suchmaschine zu stärken. Bei einem Brand in einem Krankenhaus in Mecklenburg-Vorpommern sind in der Früh zwei Menschen gestorben. Das Feuer war in einem Patientenzimmer der Klinik in Ludwigslust ausgebrochen und hatte auf den Dachstuhl der Gefäßchirurgie übergegriffen. Das komplette Krankenhaus musste evakuiert werden. Auch die Notaufnahme war zeitweise geschlossen. Die Brandursache ist noch unklar. Das Wetter in Bayern, teils sonnig, teils bewölkt, bis zum Abend trocken bei Höchstwerten zwischen 24 und 30 Grad. In der Nacht vereinzelt Regen, es kühlt ab auf 17 bis 11 Grad. Die Aussichten? Morgen Vormittag im Süden bewölkt, an den Alpen Regen, später freundlicher. Im Norden trocken mit Sonne und Wolken, am Samstag überwiegend sonnig, Tageshöchstwerte 21 bis 29 Grad. Die Zeit 12.04 Uhr. Zur Verkehrslage. Die A3 Nürnberg Richtung Würzburg ist zwischen Geiselwind und Wiesentheit nach einem Unfall gesperrt. Dort muss ein Rettungshubschrauber landen. A3 Nürnberg Richtung Linz zwischen Passau-Mitte und Pocking Stau. A6 Nürnberg Richtung Heilbronn zwischen Schnelldorf und Kirchberg 7 Kilometer Stau. A7 Fulda Richtung Würzburg zwischen Fulda Dreieck und Bad Brückenau Wildflecken 9 Kilometer stockender Verkehr wegen Bauarbeiten. A8 München Richtung Salzburg zwischen Bad Aibling und Fraßdorf 10 Kilometer Stau und stockender Verkehr nach einem Unfall und in Richtung München auf der A8 zwischen Fraßdorf und Rosenheim 8 Kilometer Stau. Und A73 Feucht Richtung Nürnberg, die Ausfahrt Nürnberg Hafen Ost ist gesperrt, dort steht ein defekter LKW. Soweit dieser Service.
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5: Und wir starten in die Stunde mit Musik des 20. Jahrhunderts. So endet das Ballett Les Biches von Francis Poulenc.

Die Gesellschaft der Schönen und Wohlhabenden, ihre Flirts, ihre Gereiztheiten, ihre Eitelkeiten, ihr mehr oder weniger heimliches Begehren. Um das alles geht es in dem Stück Les Biches, einem Ballett von Francis Poulenc, gruppiert alles um ein blaues Sofa herum. Entstanden ist diese Musik 1923. Eine eigentliche Handlung gibt es in diesem Ballett nicht, denn es erzählt von jungen Menschen, die mehr fühlen, denken, fantasieren als handeln. Les Biches von Francis Poulenc mit Semyon Bitschkow und dem Orchestre de Paris bei uns hier in BR Klassik. Und apropos Salon, hier kommt einer der wenigen, der die Gitarre in der klassischen Musik um 1800 herum salonfähig gemacht hat, weil er sie selbst so hinreißend gespielt haben soll. Der Italiener Ferdinando Carulli. Hier ist sein Konzert in E-Moll.

hat er sich angeblich alles selbst beigebracht. Ferdinando Carulli, einer der ersten klassischen Gitarrenvirtuosen Europas, der, weil er keinen Lehrer fand, sein Gitarrenschicksal selbst in die Hand genommen hat, mit großem Erfolg in seiner Heimat Italien und weit darüber hinaus. Pepe Romero spielte sein Gitarrenkonzert in E-Moll mit der Academy of St. Martin in the Fields unter der Leitung von Iona Brown. Im Mittelpunkt des schönen Films, der große Blonde mit dem schwarzen Schuh, steht ein Geiger. Und in dieser Musik zum Film ebenso.

0: Puh, da ging die Post ab. Ein etwas zerstreuter Geiger gerät ins Visier des Geheimdienstes, weil er unterschiedlich farbige Schuhe trägt. Eine herrliche französische Agentenfilmparodie aus den 70er Jahren mit Pierre Richard in der Hauptrolle und mit Musik von Wladimir Kosma. Der große Schwarze, der große Blonde mit dem schwarzen Schuh, so heißt der Film. Und hier spielte das Robbie Lakatosh Ensemble Musik daraus. Und wir bleiben in Frankreich. In unserem Musikkalender hören wir heute von einer denkwürdigen Begegnung unter geradezu theatralischen Bedingungen.
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2: Tour, 2. Juli 1982. Das malerische Loiretal hatte sich Sviatoslav Richter in den Kopf gesetzt. Hier fuhr er entlang, auf der Suche nach einem geeigneten Ort für ein Musikfestival. Fündig wurde der sowjetrussische Pianist in Tours, Département Indre-et-Loire, westlich von Orléans, östlich von Saumur. Links und rechts die prunkvollen französischen Schlösser, Montsoreau, Brissac, Ussy. Richter entscheidet sich für eine Scheune aus dem Mittelalter.
3: In der Scheune von Millet, unter dem Holzgewölbe des 13. Jahrhunderts, erklingt die Musik im Unisono mit der bewundernswerten Architektur.
2: Sviatoslav Richter weiht La Grange de Millet mit Prokofjews zweiter Klaviersonate selbst ein. Wichtiger sind ihm aber jedes Jahr die Kammerkonzerte und Liederabende seiner Kolleginnen und Kollegen. Jesse Norman kommt mit Philipp Moll an jenem 2. Juli 1982, an dem ein heftiges Unwetter wütet.
3: Das Ereignis dieses Abends spielte sich unter Blitz und Donner ab. Der Strom fiel aus und der Saal musste mit Kerzen erleuchtet werden. Was gab das gleich für eine Atmosphäre?

0: Noch mehr begeistert Richter die Aura der großen Diva.
1: Jessie ist eine gigantische Persönlichkeit. Halb bedrohlich, halb triumphierend. Die Allmacht von Schubert kann nur sie so singen. Es war wirklich ein fantastisches Konzert, bei dem die Musik mit der Natur im Widerstreit lag, während die Letztere drohte. Pracht und Freude.
0: Jessie Norman singt außer Schubert Mahler und Brahms. Ihre Zugabe allerdings überfordert Richter.
1: Zum Schluss gab es Spirituals. Das ist nichts für mich. Hingegen ist es ihre Welt. Sie ist da zu Hause.
0: Die Landschaft, das Gewitter, die Aura, an was es auch lag. Am Ende wird das Konzert in der Scheune von Mellet für alle ein denkwürdiger Abend.
1: Donnernder Applaus drinnen, draußen die letzten Donnerschläge. Wir gingen hinaus in den aufgeweichten Hof der Scheune. Es roch nach Regen, nach Frische. Es war wie eine Befreiung.
2: Sehnsucht nach frischer Luft, das kennen wir doch aus den vergangenen Tagen. Eine Kalenderseite von Annika Teuschel war das. Und hier ist die magische Stimme von Jessie Norman mit einem Lied von Richard Strauss, Nun der Tag mich müd gemacht.

Das Nash-Ensemble ließ es hier knattern. Das war das Hornquintett in S-Dur von Wolfgang Amadeus Mozart. Wir nähern uns 13 Uhr und hören bis dahin noch Musik von Antonio Vivaldi, den dritten Satz aus seinem Cellokonzert in H-Moll mit La Folia unter Robin Peter Müller.

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1: Um 13 Uhr mit Gudrun Skupin. Die schwarz-rote Koalition hat ein umfangreiches Reformpaket beschlossen, das die Wirtschaft voranbringen und Geringverdiener entlasten soll. Es sind mehr als 30 Maßnahmen. So soll etwa die Bürokratie abgebaut und das Arbeitsrecht gelockert werden. Auch ist eine moderate Steuerreform geplant.
2: Besonders Familien sollen steuerlich besser gestellt werden. Unter anderem durch Erhöhungen von Grundfreibetrag, Kinderfreibetrag und Kindergeld. Spätestens 2028 soll eine Familie mit einem Haushaltseinkommen von rund 60.000 Euro dann jährlich rund 600 Euro weniger Steuern zahlen als jetzt. Auch kleine Gewerbeunternehmen wie Handwerksbetriebe sollen durch die Einkommensteuerreform entlastet werden. Etwas stärker belastet werden sollen sehr hohe Einkommen. Die Reichensteuer von 45% will die Bundesregierung künftig schon ab einem Jahreseinkommen von 250.000 Euro gelten lassen. Jetzt ist das erst bei knapp 280.000 der Fall. Tim Aßmann, Berlin.
1: Außerdem plant die Koalition strengere Regeln für

0: Krankschreibungen. Demnach soll es verpflichtend werden, schon ab dem ersten Krankheitstag eine Arbeitsunfähigkeitsbescheinigung vorzulegen. Und die telefonische Krankschreibung soll abgeschafft werden.
1: Bisher galt, wer länger als 3 Tage krank ist, der braucht einen gelben Schein. Diese gesetzliche Regelung will die Regierungskoalition nun ändern. Die Krankschreibung soll künftig ab dem ersten Tag verpflichtend sein. Da es auch keine telefonischen Krankschreibungen mehr geben soll, müssen Menschen, die sich krank fühlen, also eine Praxis aufsuchen. Kanzler Merz stellte allerdings klar, dass Betriebe weiterhin etwas Spielraum haben, ab welchem Tag sie eine Krankschreibung verlangen. Aus Berlin, Christina Nagel.
0: Die Hausärzte kritisieren das Vorhaben, die telefonische Krankschreibung abzuschaffen und eine Arbeitsunfähigkeitsbescheinigung ab dem ersten Tag zu verlangen. Die Beschlüsse seien absolut katastrophal, sagte der Vorsitzende des Hausärzteverbandes, Blumenthal Bayer. Auf die Praxen komme damit eine riesige Bürokratiewelle zu. Die Koalition nehme die komplette Überlastung der Praxen in Kauf. Der Hausärzteverbandschef verweist auf Statistiken und Untersuchungen, die alle zweifelsfrei belegten, dass die telefonische Krankschreibung nicht zu mehr Fehlzeiten geführt hat. In Österreich hat der oberste Gerichtshof die Verurteilung des Signa-Gründers René Benko wegen betrügerischer Insolvenz bestätigt. Einen Teilfreispruch hat das Gericht aufgehoben und zur Neuverhandlung an das Landesgericht Innsbruck zurückverwiesen. Benko war in dem Verfahren im Oktober 2025 in erster Instanz zu 2 Jahren Haft verurteilt worden. Das Gericht sah es als erwiesen an, dass der Ex-Milliardär Vermögenswerte vor dem Zugriff seiner Gläubiger beiseite geschafft hat. Bei der Fußball-WM wird es heute spannend für Österreich. Das Team spielt ab 21 Uhr gegen die Spanier. Ein Sieg gegen die Mitfavoriten wäre eine große Überraschung. Um 1 Uhr in der Nacht kämpfen Portugal und Kroatien ums Weiterkommen. Mit dem Duell der Altstars, der 41-jährige Cristiano Ronaldo trifft auf den 40-jährigen Luka Modric. Das Wetter in Bayern. Teils sonnig, teils bewölkt, bis zum Abend trocken, bei Höchstwerten zwischen 24 und 30 Grad. In der Nacht vereinzelt Regen, Abkühlung auf 17 bis 11 Grad. Die Aussichten: morgen Vormittag im Süden bewölkt, an den Alpen Regen, später freundlicher. Im Norden trocken mit Sonne und Wolken, am Samstag überwiegend sonnig, Tageshöchstwerte 21 bis 29 Grad. Die Zeit 13.04 Uhr. Zur Verkehrslage: die A3 Nürnberg Richtung Würzburg ist zwischen Geiselwind und Wiesentheid nach einem Unfall gesperrt. Im Moment 4 Kilometer Stau. Die Sperre wird wohl noch eine ganze Weile dauern. Wenn Sie sich auskennen, umfahren Sie das Gebiet bitte weiträumig. A3 Nürnberg Richtung Linz zwischen Passau-Mitte und Pocking 12 Kilometer Stau an einer Baustelle. A6 Nürnberg Richtung Heilbronn zwischen Schnelldorf und Kirchberg 9 Kilometer Stau nach einem Unfall. A7 Fulda Richtung Würzburg zwischen Fuldaer Dreieck und Bad Brückenau-Wildflecken 10 Kilometer stockender Verkehr wegen Bauarbeiten. A8 München Richtung Salzburg zwischen Bad Aibling und Rohrdorf Stau an einer Baustelle und A8 Salzburg Richtung München zwischen Fraßdorf und Rosenheim 8 Kilometer Stau an einer Baustelle. Soweit der Verkehrsservice.
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3: Und hier ist die Freitagsmusik aus Bern, die ist so nett und spielt für uns ausnahmsweise auch am Donnerstag.

Immer wieder freitags trafen sich im alten Berlin Hofmusiker zum privaten Musizieren. Ein gewisser Johann Gottlieb Janitsch hatte diese Idee. Er stellte seine Wohnung zur Verfügung und lud sich Kollegen ein. Anwesend war dann allerdings kein höfisches Publikum, wie sonst, wenn sie spielten, sondern ein ausgesprochen bürgerliches. Musik für alle also. Naja, für fast alle. Daran knüpft dieses Berner Ensemble namentlich an, das wir gerade gehört haben. Es hat sich nach diesen Veranstaltungen benannt. Die Freitagsakademie nennt sie sich. Geleitet wird das Ensemble von Katharina Suske, auch hier in diesem Violinkonzert von Bach in G-Moll. Die Sologeige spielte hier Caroline Echeverri. Und hier kommt Andras Adorjan bei uns hier in BR Klassik, wie immer virtuos auf seinem Instrument der Flöte. Die Musik stammt von François de Vienne. 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

Andras Adorjan und seine Flöte zusammen mit dem Münchner Kammerorchester unter Hans Stadelmeier. Das war das Flötenkonzert in D-Dur von François de Vienne. Der amerikanische Traum erlebt, jedenfalls musikalisch. Wir stellen Ihnen gleich zwei amerikanische Komponisten des 20. Jahrhunderts vor in einer neuen Einspielung mit dem London Symphony Orchestra. Und bis dahin hören wir volkstümliche Musik aus Osteuropa.

0: Cocher, ralenti tes chevaux heißt so viel wie mach mal langsam, Kutscher. Ein bisschen Klezmer, ein bisschen Zigan, ein bisschen osteuropäische Folklore. Das war das Sirba-Oktett mit den Philharmonikern aus Lüttich. Gleich ist es 13:30. 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Der Komponist Aaron Copland konnte herrlich populäre Stücke schreiben, wie das Ballett Billy the Kid zum Beispiel, aber auch ziemlich herbe Sachen, gern mit Klavier. Manchmal hat er beide Stile auch miteinander vermischt. Sein amerikanischer Kollege George Walker, gestorben 2018, war ein afroamerikanischer Komponist, Pulitzer-Preisträger und enorm produktiv in verschiedenen Sparten. Seine Sinfonia Nummer 5 und Copelands dritte Sinfonie hat das London Symphony Orchestra unter Antonio Pappano auf seinem jüngst erschienenen Album zusammengepackt. Silvia Schreiber stellt es uns vor.
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2: Es sind zwei Sinfonien, die sich an jeden Hollywood-Blockbuster anschmiegen würden wie Silikon. Die Spannungsbögen sind bohrend instrumentiert, die zappligen Rhythmen erzeugen Anflüge von Ungeduld. Aaron Copland streut psychedelische Melodien ein. Die hätten den Master of Suspense, Alfred Hitchcock, garantiert zu einem Freudensprung animiert und zu einer schaurigen Filmszene inspiriert. Die Wucht, mit der das London Symphony Orchestra unter Leitung von Antonio Pappano heranspült, erzeugt fast schon physischen Druck. Man möchte den Kopf einziehen, ehe die orchestrale Kraft einen niederschleudert, wie hier in der Sinfonia Nummer 5 von George Walker. Alles drin, alles da, was Bilder auf einer Leinwand musikalisch illustriert und intensiviert. Zwei Amerikaner, die ihr Handwerk verstehen, könnte man meinen. Und doch will man diese Filme lieber nicht sehen. George Walkers Stück wird beherrscht von Zorn, Fassungslosigkeit und Verzweiflung. Der afroamerikanische Komponist schrieb seine fünfte als Reaktion auf ein Massaker in South Carolina im Jahr 2015. Damals erschoss ein weißer Rassist 9 Mitglieder der Emmanuel African Methodist Episcopal Church.

0: Walker versteht seine Sinfonie mit dem Untertitel Visions als Verneigung vor den vielen Opfern rassistischer Gewalt. In der Musik entlädt sich ein hitziger Groll über sinnloses Auslöschen von Menschenleben. In Copelands dritter Sinfonie flackert bei aller Melancholie immer wieder Stolz und Lebensmut auf. Den packt er in kurze, jubilierende Fanfaren. Er liebt den Sound von Blechbläsern. Daraus macht der tanzbegeisterte Copland auch in der dritten Sinfonie keinen Hehl. Raffiniert setzt er die in Kontrast zu einem immer wiederkehrenden feinen Flötensolo, eine sehnsuchtsvolle Melodie mit paradiesischen Anklängen. Aaron Copland hat seine dritte Sinfonie als Auftragswerk geschrieben. Der Dirigent Sergei Koussevitzky bestellt bei ihm ein Stück im Gedenken an seine verstorbene Frau. Wie Walker thematisiert auch Copland seelischen Schmerz. Hier ist es die Verzweiflung über den Tod eines geliebten Menschen. Copland gibt der Trauer eine intime Stimme in langen, leisen Melodiebögen, als wolle der Leidende die Zeit anhalten oder noch besser zurückdrehen. Als würde er flüstern: Da wäre noch so viel gewesen, was ich dir hätte sagen wollen. In beiden amerikanischen Sinfonien geht es um Verlust. Bei Copland gewinnt am Ende die Hoffnung. Bei George Walkers Sinfonie hingegen bleibt ein Gefühl der Ratlosigkeit zurück. Darüber, zu welcher Grausamkeit Menschen fähig sind. Und ein Erstaunen, mit welcher Brutalität Musik das ausdrücken kann.
1: Aaron Copelands dritte Sinfonie und George Walkers Sinfonia Nummer 5, Visions, mit dem London Symphony Orchestra unter Antonio Papano, erschienen beim Label LSO Live Anfang Juni und bei uns empfohlen von Silvia Schreiber.

Georges Bizets Sinfonie Roma, das war der dritte Satz, ein Andante Molto mit dem Orchestre National de Lille unter Jean-Claude Cassazy. Missa Solemnis, da denken Sie vielleicht an Beethoven. In Weihern denkt man bei Missa Solemnis an Haltenberger. Bernhard Haltenberger war Augustinerchorherr in Weihern. Er lebte ein bisschen vor Beethoven und war also mit seiner Missa Solemnis auf jeden Fall früher da. Seine festliche Messe wird am Samstag in der Klosterkirche von Weihern aufgeführt mit Solistenchor und dem Orchester Musica di Baviera. Die Leitung hat Dr. Sixtus Lampel. Beginn in der Weihener Klosterkirche am Samstag um 19 Uhr und das Ganze bei freiem Eintritt.

Der 15-jährige Franz Schubert mit seinen ersten Erfahrungen in Sachen Klaviertrio. Das war das einsätzige Trio in B-Dur, gespielt vom Wiener Klaviertrio. Es gibt eine Oper, Pik Dam, die ist von Tschaikowski und sehr von Liebestragik geprägt. Und es gibt eine Operette, Pik Dam, die sogar so gar nichts Tragisches hat. Die stammt von Franz von Suppé, ein weitgehend vergessenes Stück mit einer allerdings bis heute populären Ouvertüre, die uns hier die Wiener Philharmoniker spielen.

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1: Um 14 Uhr mit Gudrun Skupin. Hausärzte kritisieren die Pläne zur Krankschreibung wörtlich als absolut katastrophal. Die Koalition nehme die komplette Überlastung unserer Praxen billigend in Kauf, sagte der Vorsitzende des Hausärzteverbandes Blumenthal-Bayer dem Redaktionsnetzwerk Deutschland. Bundeskanzler Merz hat die Pläne am Vormittag vorgestellt.
2: Wir schaffen die telefonische Krankschreibung ab und führen die Vorlage einer Arbeitsunfähigkeitsbescheinigung ab dem ersten Krankheitstag ein. Das ist eine harte Entscheidung, das wissen wir. Aber wir können uns diesen Wettbewerbsnachteil durch lange Abwesenheiten in den Unternehmen nicht länger leisten.
1: Eine wichtige Einschränkung gibt es allerdings. Betriebe sollen weiterhin etwas Spielraum haben, ab wann sie eine Krankschreibung verlangen. Ausnahmen auf Betriebsebene sollen laut Merz möglich sein. Außerdem hat sich die Koalition auf eine Steuerreform geeinigt. Zur Gegenfinanzierung soll die sogenannte Reichensteuer früher greifen. Unser Hauptstadtkorrespondent Tim Aßmann erklärt, was konkret geplant ist.
3: Entlastungen sollen kommen, besonders für Familien. Die sollen steuerlich besser gestellt werden. Unter anderem dadurch, dass der Grundfreibetrag erhöht wird. Der Kinderfreibetrag und das Kindergeld sollen auch noch hoch, spätestens 2028. Das hat Bundesfinanzminister Lars Klingbeil dann vorhin bei der Präsentation mal vorgerechnet. Soll also eine Familie mit einem Haushaltseinkommen von rund 60.000 Euro und zwei Kindern, also eher im niedrigen Einkommensbereich, die soll dann rund 600 Euro weniger im Jahr Steuern zahlen als jetzt.
1: Die Grünen sprechen von einer Mogelpackung. Grünen-Finanzpolitikerin Beck sagte, das sei nur eine Mini-Reform, die sich im Geldbeutel vieler Menschen fast nicht oder in Kombi mit der Anhebung bei der Rentenversicherung sogar negativ auswirken werde. Ermittler sind erstmals gezielt gegen Online-Netzwerke von Männern vorgegangen, die ihre Partnerinnen betäuben, sexuell missbrauchen und die Aufnahmen ins Netz stellen. Wie Europol in Den Haag mitgeteilt hat, sind fast 160 mutmaßliche Opfer und Täter identifiziert worden. Außerdem hätten sich neue Spuren ergeben. Geleitet wurde die Aktion von deutschen und britischen Behörden. Das Verwaltungsgericht München hat Kontrollen an den deutschen Grenzen in drei Fällen nachträglich für rechtswidrig erklärt. Wesentlicher Gesichtspunkt sei die Dauer der seit Jahren faktisch unverändert bestehenden Grenzkontrollen, gerade an der österreichisch-deutschen Grenze, und die Frage der Vereinbarkeit auch mit dem neuen Schengener Grenzkodex, befand das Gericht. Drei Männer hatten gegen die Kontrollen geklagt. Das Gericht wies aber einen Eilantrag eines Münchners, der regelmäßig nach Innsbruck pendelt, zurück. Er wollte, dass künftig keine Kontrollen mehr stattfinden. Hunderte Passagiere müssen im Februar Münchner Flughafen eine Schneenacht in Flugzeugen verbringen, weil Busse fehlten, um sie zurück zum Terminal zu bringen. Die Empörung war groß, auch die Staatsanwaltschaft wurde aktiv, hat aber das Verfahren mittlerweile eingestellt. Es gäbe keine ausreichenden Hinweise, dass jemand durch sein Verhalten Straftaten begangen haben könnte, sagte eine Sprecherin. Die Lufthansa hat nach eigenen Angaben ihren Passagieren finanzielle Entschädigungen angeboten. Das Wetter in Bayern, teils sonnig, teils bewölkt, bis zum Abend trocken, Höchstwerte 24 bis 30 Grad. In der Nacht vereinzelt Regen bei 17 bis 11 Grad. Die Aussichten: morgen Vormittag im Süden bewölkt, an den Alpen Regen, später freundlicher, im Norden trocken, mit Sonne und Wolken. Am Samstag überwiegend sonnig, Tageshöchstwerte 21 bis 29 Grad. Es ist 14.04 Uhr. Zur Verkehrslage: die A3 Nürnberg Richtung Würzburg ist zwischen Geiselwind und Wiesentheid nach einem Unfall gesperrt. Im Moment 6 Kilometer Stau. Die Sperre wird wohl länger dauern. Wenn Sie sich auskennen, umfahren Sie das Gebiet bitte weiträumig. A6 Nürnberg Richtung Heilbronn zwischen Schnelldorf und Kirchberg 9 Kilometer Stau. A7 Fulda Richtung Würzburg zwischen Fuldaer Dreieck und Bad Brückenau-Wildflecken 11 Kilometer Stau. A8 München Richtung Salzburg zwischen Bad Aibling und Rohrdorf Stau und in Richtung München zwischen Fraßdorf und Rosenheim 7 Kilometer Stau. A9 Nürnberg Richtung München zwischen Pfaffenhofen und Allershausen ein Unfall auf der linken Spur. Soweit der Service.
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4: Und los geht's mit Klarinetten und Kastagnetten, Musik von Pedro Etienne Soler.

Fast alles, was wir von Pedro Etienne Soler kennen, ist für Klarinette geschrieben. Und was der Mann auf seinem Instrument konnte, davon hat uns Dieter Klöcker hier einen Eindruck gegeben. Er spielte Solers Concerto Español in B-Dur mit dem Prager Kammerorchester. Das Kolorit bleibt ähnlich bei uns hier in BR Klassik. Wir schwenken jetzt den Sombrero, Musik aus dem Ballett Der Dreispitz von Manuel de Falla.

El Sombrero de Tres Picos, der Dreispitz von Manuel de Falla, Ballettmusik mit der Deutschen Radiophilharmonie Saarbrücken-Kaiserslautern unter Karel Marc Chichon. Erst ein Spanier und jetzt kommt ein Österreicher. Das ist Zufall, passt aber gut zur heutigen WM-Paarung. Hier ist Josef Strauss' Brennende Liebe mit dem Biedermeier-Ensemble Wien.

0: Das Biedermeier-Ensemble Wien mit der Polka-Masur Brennende Liebe von Josef Strauß. Ein Kloster an der Donau, alte Holzbalken über dem Kopf, ein Kaltgetränk in der Hand und ein ganzes Wochenende voller Musik. Beim Ohefest in Niederaltaich in Niederbayern wird erstmals der neue Konzertsaal im historischen Fassboden bespielt. Unter dem Motto What a Wonderful World treffen Klassik, Jazz, Kabarett, Kinderkonzert und A Cappella aufeinander. Morgen geht's los mit Klaviertrio Klassik und Klaviertrio Jazz in einem Konzert um 19.30 Uhr in der Aula des Gymnasiums. Und danach sind bis Sonntag unter anderem der Pianist Gerold Huber, Luise Kinseher und die Kammeroper München zu Gast. Und zum Schluss singen am Sonntagabend die German Gents in der Klosterkirche beim Ohefest in Niederaltaich am kommenden Wochenende.
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Peter Schmoll und seine Nachbarn, so heißt eine Oper von Karl Maria von Weber. Das war die Ouvertüre dazu mit der Tapiola Sinfonietta unter Jean-Jacques Kantorow. Die Lerche, ein echter Sommervogel, vor allem auf dem Land, dieses Zwitschern über einem in der Luft, ohne Luft zu holen. Lerchen beherrschen anscheinend so eine Art von Zirkularatmung, wie manche Klarinettisten. Faszinierende Tiere jedenfalls. Und das fand wohl auch derjenige, der das folgende Streichquartett von Joseph Haydn Lerchenquintett genannt hat. Hier ist das Emerson String Quartett.

Zwitschernd wie eine Lerche. Das war das sogenannte Lerchenquartett von Joseph Haydn, gespielt vom Emerson String Quartet. Bach und BACH, so ist das Konzert des Straubinger Orgelsommers am Samstag um 19 Uhr in Straubing in der Basilika St. Jakob überschrieben. Der Münchner Orgelprofessor Martin Sander kommt und wird ein Programm rund um den Namen Bach darbieten mit Werken von Bach, Schumann, Liszt und anderen am Samstag um 19 Uhr. Melancholischen Klavierjazz gibt's jetzt bei uns hier in BR Classic. Harold Arlen hat's geschrieben, As Long As I Live, und Dick Hyman spielt es bei uns bis zu den 15 Uhr Nachrichten.

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1: Um 15 Uhr mit Gudrun Skupin. Es ist eine von mehr als 30 Maßnahmen, mit der die Regierung Wirtschaft, Arbeitsmarkt und Sozialstaat stärken will und wohl eine der umstrittensten. Wer sich krank meldet, muss künftig wohl wieder häufiger in die Arztpraxis. Die schwarz-rote Koalition will die Regeln für Krankschreibungen verschärfen. Diese soll in Zukunft schon am ersten Tag verpflichtend sein.
2: Das würde bedeuten, wer morgens aufwacht und nicht arbeiten kann, müsste sich in der Regel direkt um einen Arzttermin kümmern. Denn gleichzeitig soll auch die telefonische Krankschreibung wegfallen. Trotzdem bleibt Spielraum. Laut Bundeskanzler Merz können Arbeitgeber mit ihren Beschäftigten auch weiterhin vereinbaren, dass eine Krankmeldung erst später vorgelegt werden muss. Merz begründet die geplante Verschärfung nun mit den aus seiner Sicht zu hohen Krankenständen in Deutschland. Kritikerinnen und Kritiker bezweifeln allerdings, dass die telefonische Krankschreibung dafür verantwortlich ist. Ihr Anteil liegt nach Angaben des Zentralinstituts der Kassenärztlichen Bundesvereinigung nur bei rund 1% aller Krankschreibungen.
1: Isabel Karas berichtete für uns aus Berlin. Kassen und Hausärzte kritisieren die Pläne scharf und warnen vor der kompletten Überlastung der Praxen. Der Vorstand der Kassenärztlichen Bundesvereinigung sprach von einer Zumutung, die an Unverschämtheit grenze. Die schwarz-rote Koalition will außerdem Millionen Steuerzahler finanziell entlasten, und zwar kleine und mittlere Einkommen ab dem 1. Januar kommenden Jahres. Zur Gegenfinanzierung soll die sogenannte Reichensteuer früher greifen. Außerdem hat sich die Koalition auf längere Sonntagsöffnungszeiten für Bäckereien, Konditoreien und Bibliotheken geeinigt. Demnach sollen Bäckereien ab Januar auch an Sonntagen bis zu 8 Stunden öffnen dürfen und öffentliche Bibliotheken bis zu 6 Stunden. Russland hat in der vergangenen Nacht die ukrainische Hauptstadt Kiew mit Drohnen und Raketen massiv attackiert. Nach Angaben von Bürgermeister Klitschko wurden mindestens 17 Menschen getötet und mehr als 80 verletzt. Klitschko spricht vom schwersten Angriff seit Kriegsbeginn und rief für morgen einen Trauertag für die Opfer aus. Der US-Tech-Gigant Google muss in der EU eine Geldbuße in Höhe von mehr als 4 Milliarden Euro zahlen, wegen unerlaubter, wettbewerbswidriger Praktiken, wie der Europäische Gerichtshof bestätigt hat. Die Luxemburger Richter sahen es als erwiesen an, dass der Konzern den Herstellern von Android-Smartphones und Mobilfunkanbietern rechtswidrige Einschränkungen auferlegt hat, um die Marktdominanz seiner Suchmaschine zu stärken. Bayerische Handwerksbetriebe finden wieder mehr Auszubildende. Bis Ende Juni wurden mehr als 13.300 Lehrverträge geschlossen für das neue Ausbildungsjahr, das im Herbst beginnt, so der Bayerische Handwerkstag. Das ist ein Plus von gut 8%. Hauptgeschäftsführer Hüpers sagte, die Handwerksbetriebe bieten jungen Menschen eine krisenfeste Perspektive. Das Wetter in Bayern, teils sonnig, teils bewölkt, bis zum Abend trocken, bei 24 bis 30 Grad. In der Nacht vereinzelt Regen, 17 bis 11 Grad. Die Aussichten: morgen Vormittag im Süden bewölkt, an den Alpen später freundlich. Im Norden trocken, mit Sonne und Wolken, am Samstag überwiegend sonnig. Tageshöchstwerte 21 bis 29 Grad. Es ist gleich 15.04 Uhr. Die Verkehrsmeldungen, die A3 Nürnberg Richtung Würzburg. Sie ist zwischen Geiselwind und Wiesentheid nach einem Unfall weiterhin gesperrt, im Moment 8 Kilometer Stau. Die Sperre wird wohl noch länger dauern. Wenn Sie sich auskennen, umfahren Sie das Gebiet bitte weiträumig. A3 Nürnberg Richtung Passau, zwischen Neutraubling und Wörth an der Donau-Wiesent, 7 Kilometer Stau wegen Bauarbeiten. A7 Fulda Richtung Würzburg, zwischen Fuldaer Dreieck und Bad Brückenau-Wildflecken, 10 Kilometer Stau wegen Bauarbeiten. A8 München Richtung Salzburg zwischen Bad Aibling und Rohrdorf, Stau an einer Baustelle. Und A8 Salzburg Richtung München zwischen Fraßdorf und Rosenheim, 6 Kilometer Stau an einer Baustelle. Soweit zur Verkehrslage.
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3: Und jetzt festhalten, wir tanzen Rodeo mit Aaron Copland.

Hoedown aus der Suite Rodeo von Aaron Copland mit den New Yorker Philharmonikern unter der Leitung von Leonard Bernstein. Falls Sie dieses Jahr in Urlaub an der Mecklenburgischen Ostsee machen wollen, dann sollten Sie unbedingt Bad Doberan besuchen. Ein schönes kleines Städtchen mit einer einmalig schönen Zisterzienser Klosteranlage. Mendelssohn war auch dort als 15-Jähriger zur Sommerfrische und später hat er dann für Bad Doberan und die dortige Kurkapelle eine Ouvertüre geschrieben. Gut geeignet, um im Freien gespielt zu werden, denn es ist ein Stück für lauter Bläser.

Musik für draußen, Ouvertüre für Harmoniemusik, komponiert von Felix Mendelssohn Bartholdy für Bad Doberan, gespielt vom London Symphony Orchestra unter der Leitung von Claudio Abbado. Und wenn Ihnen Bläsermusik gefällt, dann sind Sie am Samstag in Würzburg gut aufgehoben. Da spielt Vü Brass, das ist das Bläserensemble des Orchesters Harmonie Würzburg, und es lädt am Samstag zum Festungsflimmern auf die Würzburger Neutorwiese unterhalb der Festung Marienberg. Unter freiem Himmel wird da Filmmusik gespielt aus Braveheart, aus Dallas, außerdem Game-Musik und Klassik gibt es auch, nämlich Pini di Roma von Ottorino Respighi. Festungsflimmern in Würzburg am Samstag um 17:30 Uhr.

0: Darf in keiner Sammlung populärster Klassik fehlen die Barkarole aus Le Conte d'Hoffmann von Jacques Offenbach. Das waren die Symphoniker aus Göteborg unter Neeme Järvi. Es war einmal ein Klassiker fürs Schultheater, Friedrich Dürrenmatts groteske Komödie Der Besuch der alten Dame. Mittlerweile ist es auch eine Oper mit Musik von Gottfried von Einem. Und die hat morgen Abend Premiere im Gärtnerplatztheater in München. Die Milliardärin Claire Zachanassian kommt als alte Dame zurück in den Ort Güllen, um sich zu rächen. Hier wurde sie vor 45 Jahren von ihrem Geliebten geschwängert, verraten und vertrieben. Jetzt bietet Claire 1 Milliarde für Güllen, wenn jemand diesen Ex-Geliebten tötet. Moralische Entrüstung allenthalben, aber nur am Anfang. Es ist extrem komisch und uns bleibt regelmäßig das Lachen im Halse stecken. Das sagt der erste Gastdirigent des Gärtnerplatztheaters, Michael Balke. Er wird bei der Premiere am Pult stehen und er ist ein großer Fan der Musik Gottfried von Einems. Und das Besondere an dieser Inszenierung, der junge österreichische Regisseur Nikolaus Habjan bringt Klappmaulpuppen zum Einsatz als alter Ego der alten Dame. Meine Kollegin Alexandra Maria Dielitz kennt das Stück bereits und die Vorstellung und die Inszenierung und sie berichtet darüber auf brklassik.de.
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Er hat viel Filmmusik geschrieben, zu Krimis und Thrillern, vorwiegend Richard Edinsell, aber auch zu Filmen mit aktuellem Bezug. Dieses Warschau-Konzert von 1941 kann natürlich für sich allein im Konzertsaal gespielt werden, stammt aber auch aus einem Film, nämlich Dangerous Moonlight von 1941, der erzählt vom polnischen Kampf gegen den deutschen Einmarsch im Zweiten Weltkrieg. Der Pianist hier ist Amerikaner polnischer Abstammung. Micha Dichter heißt er und er musizierte mit dem Philharmonia Orchestra unter Neville Mariner. Sie hören BR Klassik, der Nachmittag, jetzt mit Edward Griegs Holberg-Suite. Hier sind die Philharmoniker aus Bergen.

Musik aus alter Zeit, wie Edvard Grieg sie verstand. Das war seine Holberg-Suite mit den Bergener Philharmonikern unter Ole Christian Rüth. Eine überraschende Personalie kam vor kurzem aus der Bayerischen Staatsoper. Ab der Spielzeit 2029-30 wird Peter Popelka dort Generalmusikdirektor. Das ist noch ziemlich lange hin, aber so lange müssen Sie nicht warten. Morgen und übermorgen können Sie Popelka erleben am Pult der Münchner Philharmoniker. Und was bei ihm auf dem Programm steht, das erfahren Sie gleich bei meinem Kollegen Gino Tanner in der Sendung Leporello. Mit Harfe und Klavier verabschiede ich mich von Ihnen. Ein großes Duo von Friedrich Kalkbrenner ist das hier. Es spielt das Duo Praxedis. Christian Schuler wünscht Ihnen einen schönen Nachmittag mit BR Klassik.

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1: Um 16 Uhr mit Gudrun Skupin. Die schwarz-rote Koalition hat ein Reformpaket beschlossen, das die Wirtschaft voranbringen und Geringverdiener entlasten soll. Es sind mehr als 30 Maßnahmen. So soll etwa die Bürokratie abgebaut und das Arbeitsrecht gelockert werden. Auch ist eine Steuerreform geplant.
2: Besonders Familien sollen steuerlich besser gestellt werden. Unter anderem durch Erhöhungen von Grundfreibetrag, Kinderfreibetrag und Kindergeld. Spätestens 2028 soll eine Familie mit einem Haushaltseinkommen von rund 60.000 Euro dann jährlich rund 600 Euro weniger Steuern zahlen als jetzt. Auch kleine Gewerbeunternehmen wie Handwerksbetriebe sollen durch die Einkommensteuerreform entlastet werden. Etwas stärker belastet werden sollen sehr hohe Einkommen. Die Reichensteuer von 45% will die Bundesregierung künftig schon ab einem Jahreseinkommen von 250.000 Euro gelten lassen. Jetzt ist das erst bei knapp 280.000 der Fall. Tim Aßmann, Berlin.
1: Außerdem plant die Koalition strengere Regeln für Krankschreibungen. Demnach soll die telefonische Krankschreibung abgeschafft werden. Und wer sich krank meldet, braucht in der Regel schon ab dem ersten Tag eine Arbeitsunfähigkeitsbescheinigung. Die Reformbeschlüsse der Koalition stoßen auf ein geteiltes Echo. Als absolut katastrophal bezeichnet der Hausärzteverband die Pläne. Arbeitgeberpräsident Dulger sieht einen längst überfälligen Kurswechsel. Der Präsident des Deutschen Instituts für Wirtschaftsforschung, Fratscher, spricht von einem Minimalkompromiss. Und der Zentralverband des Deutschen Handwerks lobt die geplanten längeren Sonntagsöffnungszeiten für Bäckereien und Konditoreien. Nachdem die Pius-Brüder gegen den ausdrücklichen Willen des Papstes 4 neue Bischöfe geweiht haben, sind sie aus der Kirche ausgeschlossen worden. Denn damit hatte die erzkonservative Bruderschaft den Bogen gestern überspannt.
3: In einer heute veröffentlichten Erklärung der Vatikanischen Abteilung für die Glaubenslehre wird dies als schismatischer Akt gewertet, als Kirchenspaltung. Die Pius-Bruderschaft lehnt Reformen in der Kirche generell ab. Der ultrakonservativen Splittergruppe gehören nach eigenen Angaben rund 700 Priester an. Im bayerischen Zeitzkofen bei Regensburg unterhält die Gemeinschaft ein Priesterseminar. Tillmann Kleinjung, Rom.
1: Die Hitzewelle hat dafür gesorgt, dass die Lager für Klimaanlagen und Ventilatoren größtenteils leer sind. Das hat der Online-Händler Galaxus mitgeteilt und betont, dass erst nach der Saison mit Nachschub aus Asien zu rechnen sei. Galaxus selbst hat im Juni so viele Klimaanlagen verkauft wie noch nie. Der bisherige Rekordmonat war der Juni vor einem Jahr. Das Plus liegt bei 38%. Die Münchner Mordkommission ermittelt wegen eines versuchten Tötungsdeliktes. Ein 16-Jähriger ist gestern Abend im Stadtteil Sendling schwer am Oberkörper verletzt worden. Er musste operiert werden. Der Jugendliche war am Harras mit einem bisher unbekannten Mann in Streit geraten. In einem Hinterhof erlitt er, den Ermittlern zufolge, eine schwerwiegende Verletzung. Ob eine Waffe im Spiel war, teilte die Polizei bisher nicht mit. Das Wetter in Bayern, teils sonnig, teils bewölkt, bis zum Abend trocken, Höchstwerte 24 bis 30 Grad. Kommende Nacht vereinzelt Regen, Abkühlung auf 17 bis 11 Grad. Die Aussichten? Morgen Vormittag im Süden bewölkt, an den Alpen Regen, später freundlicher. Im Norden trocken, mit Sonne und Wolken. Am Samstag überwiegend sonnig, Tageshöchstwerte 21 bis 29 Grad. Es ist 16.04 Uhr. Die Verkehrsmeldungen A3 Nürnberg Richtung Würzburg. Die Sperre zwischen Geisel, Wind und Wiesentheit ist aufgehoben. Nur die rechte Spur ist wegen der Bergungsarbeiten weiterhin gesperrt. Aktuell 9 Kilometer Stau. A7 Fulda Richtung Würzburg. Zwischen Fulda Dreieck und Bad Brückenau-Wildflecken 10 Kilometer Stau. A8 München Richtung Salzburg. Zwischen Bad Aibling und Rohrdorf Stau an einer Baustelle. A8 Salzburg Richtung München zwischen Fraßdorf und Rosenheim 7 Kilometer Stau an einer Baustelle. A9 München Richtung Nürnberg zwischen Manching und Denkendorf stockender Verkehr wegen Bauarbeiten. A9 Nürnberg Richtung München zwischen Pfaffenhofen und Allershausen ein Unfall auf der mittleren Spur. Und A99 Westumfahrung München Richtung Lindau zwischen Fröttmanning Nord und dem Dreieck Allach 10 Kilometer stockender Verkehr an einer Baustelle. Soweit die Verkehrsübersicht.
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4: Puh, einiges los auf den bayerischen Straßen. Ich hoffe, Sie kommen gut durch. Und wir starten mit einem Komponisten, der lange bei uns in Bayern Musik gemacht hat. Friedrich Witt. Über 20 Jahre war er Kapellmeister bei der Würzburger Hofkapelle und auch am Hoftheater. Dort war er als Musikdirektor unterwegs. Hier habe ich einen Symphoniesatz von Friedrich Witt für Sie.

0: So klingt der Donnerstagnachmittag auf BR Classic mit der Kölner Akademie unter der Leitung von Michael Alexander Willens. Umschulungen, Weiterbildungen sind im heutigen Berufsleben ganz alltäglich. Haben Sie vielleicht auch schon mal gemacht. Und auch in der Klassik gibt's viele Instrumentalisten, die umsatteln und zum Beispiel ans Dirigierpult wechseln. Zum Beispiel der Kontrabassist Petr Popelka. Sein Kontrabass staubt aber nicht komplett ein. Manchmal holt er ihn wieder raus.
1: Mindestens einmal, zweimal im Jahr spiele ich immer weitere Kammermusik, weil mit Kammermusik bin ich auch aufgewachsen und das ist auch eine Welt für sich und wirklich meine große Liebe Kammermusik. Also was geht, also dann spiele ich immer wieder gerne.
0: Das ist doch schön, dass er als Solist auch auf der Bühne unterwegs ist. Wie sein Kontrabass-Background Petr Popelka beim Dirigieren hilft, das erzählt er Ihnen gleich im BR-Klassik-Interview und zwar nach Musik von Mozart.

0: Das ist die Pianistin Lise de la Salle auf BR Classic mit dem ersten Satz aus der Sonate in D-Dur, Köchelverzeichnis 284 von Mozart. So ein Klischee in Arztfamilien ist ja, dass der Sohn die Tochter in die Fußstapfen der Eltern tritt und auch Mediziner oder Medizinerin wird. Das war beim Tschechen Petr Popelka anders. Er wollte anstatt Arzt lieber Musiker werden. Er entschied sich dann für den Kontrabass und er wollte irgendwann auch unbedingt dirigieren. Seit 7 Jahren tut Petr Popelka das auch erfolgreich und jetzt als nächstes dieses Wochenende bei den Münchner Philharmonikern. Ich konnte heute Mittag mit Petr Popelka sprechen und wollte erstmal von ihm wissen, welche Vorteile es hat, wenn man als Kontrabassist dirigiert.
1: Auf jeden Fall, weil ich meine, in der ganzen abendländischen Musik, also die harmonische Musik, ja, also so, das ist die zwei wichtigsten Sachen, ist die Harmonie und die Melodie.

0: Die Harmonie ist immer vom Bass entschieden. Ne? Der tiefste Ton oder sozusagen das kleine Finger auf linke Hand der Klaviatur, das ist der Kontrabass. Ne? Und das natürlich diese zwei Kontrapole, also die Melodie, Sopran und Bass, die sind immer in der ganzen Musik, ne? Sind die im engsten Kontakt, ja? Weil auch die Harmonie und dieser Rhythmusfundament, was der Kontrabass oft spielt, also unterstützt auch ganze Zeit die Melodie. Also Kontrabass ist eigentlich ein sehr wichtiges Instrument im Orchester. Ja? Also aus Kontrabassgruppe kann man sozusagen das ganze Orchester unterstützen oder auch im Schach halten. Ne? Also ich meine, beschleunigen, verlangsamen. Also Kontrabass ist schon ein sehr wichtiges Instrument im Orchester. Ja? Aber für mich überhaupt, also als Dirigent, ich kann mir überhaupt nicht vorstellen, Dirigent zu sein, ohne diese Erfahrung als Orchestermusiker gehabt zu haben.
1: Herr Popelka, morgen und am Samstag sind Sie bei den Münchner Philharmonikern zu Gast mit einem Geburtstagsprogramm. Sie ehren nämlich den Komponisten Hans-Werner Henze. Er wäre gestern 100 Jahre alt geworden und er hat ja selbst sehr oft mit den Münchner Philharmonikern zusammengearbeitet. Was schätzen Sie denn an Henzes Musik?
0: Ja, also ich muss sagen, ich bewundere Henze überhaupt für seine unglaubliche, wie soll ich sagen, künstlerische Konsequenz, die er hatte schon als junger Künstler. Der ist immer seinen eigenen Weg, also wirklich sturköpfig, kann man sagen, gegangen. Ich habe Henze nie persönlich getroffen, aber er starb ja 2012, glaube ich, war das, ja.
1: 2012.
0: Und zwar in Dresden. Und ich kann mich ganz gut erinnern, wir haben dieses Stück, was wir jetzt mit den Münchner Philharmonikern spielen. Ja, ich war ja Kontrabassist.
1: Sebastian im Traum.
0: Genau, Sebastian im Traum. Ich war Kontrabassist in der Staatskapelle Dresden und wir haben dieses Stück mit Christian Tillemann gespielt. Und der Henze saß in der Loge da, in dem Konzert. Und ich kann mich erinnern, also wir haben gespielt und ich habe ihn ganze Zeit sozusagen beobachtet, den Komponisten. Und er sah schon sehr, sehr krank aus, ja. Und tatsächlich, also zwei Tage später ist er dann in Dresden gestorben. Also ich habe ihn sozusagen dann noch kurz vor seinem Tod da in Dresden gesehen. Und da habe ich natürlich auch diese, keine Ahnung, also kann ich mir bis heute dieses Konzert erinnern.
1: Das ist natürlich traurig, dass er direkt danach verstorben ist, aber irgendwie finde ich, ist es auch eine schöne Anknüpfung. So, sie hatten noch Kontakt zu ihm und haben irgendwie so, ja, ihn noch wahrgenommen. Das kann man nicht von vielen Komponisten in der Klassik behaupten.
0: Als ich gefragt wurde von den Münchner Philharmonikern, ob ich nicht ein Stück von Henze dirigieren möchte, und dann sagte ich auch sofort Sebastian im Traum, weil ich einfach, wie gesagt, weil ich dieses Bild von mir habe, weil ich sozusagen dieses Stück noch in der Gegenwart von den Komponisten erleben konnte. Und ich habe, wie gesagt, ich habe ihn immer bewundert, aber diese Stücke habe ich irgendwie so stark in Erinnerung. Deswegen wollte ich unbedingt dieses Werk bringen.
1: Und dieses Werk Sebastian im Traum von Hans-Werner Henze können Sie heute und morgen wieder bei den Münchner Philharmonikern erleben, dirigiert von Petr Popelka. Und auch Geigerin Isabel Faust ist zu Gast mit Antonín Dvořáks Violinkonzert. Also wenn Sie noch spontan hinwollen, es gibt noch ein paar wenige Konzertkarten. Und hier auf BR Klassik dirigiert er schon mal für uns, Petr Popelka, mit dem Radiosymphonieorchester Prag und Musik von Smetana.

Es war schon eine kleine Überraschung, als die Bayerische Staatsoper vor einem Monat bekannt gegeben hat, wer nach Wladimir Jurowski der nächste Generalmusikdirektor an diesem Haus wird. Nämlich der Mann, der hier gerade am Dirigierpult stand, der Tscheche Petr Popelka. In 3 Jahren tritt er diese Stelle an und was er dann alles umsetzen möchte, das erfahren Sie im ausführlichen Interview mit Dirigent Petr Popelka auf brklassik.de. Jetzt ist es kurz vor 4:30 und das heißt, es ist Zeit für Johann Sebastian Bach.

Das Ensemble 1700 auf BR Klassik unter der Leitung von Dorothee Oberlinger mit dem Trompeter Wolfgang Gaisböck und dem Brandenburgischen Konzert Nummer 2 in F-Dur von Johann Sebastian Bach. We take our music very seriously, but we don't take ourselves very seriously. Das schreiben die King's Singers über sich selbst bei Instagram. Will heißen, sie nehmen ihre Musik ernst, aber sich selbst nehmen sie halt nicht so ernst. Sie sind auf jeden Fall eine Truppe, die immer gut gelaunt ans Set kommt. Uns haben sie auch schon mal bei BR Classic besucht. Und diese Ernsthaftigkeit und gleichzeitig Freude am Musizieren, die können sie auch in dieser Aufnahme gut hören. Hier sind die King's Singers auf BR Classic.

0: Spanisch können die englischen King Singers auch. Das waren sie zusammen mit dem Ensemble L'Arpeggiata und dem Titel Falalan. Die Sommergewitter, die letzten Tage unterwegs waren, die haben sie hoffentlich ein bisschen abgekühlt in dieser Hitzewelle. Und Annika Teuschel erzählt ihnen jetzt auch von einem Liederabend inklusive Sommergewitter bei einem Musikfestival in Frankreich.
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0: Gewölbe des 13. Jahrhunderts erklingt die Musik im Unisono mit der bewundernswerten Architektur.
1: Swjatoslaw Richter weiht La Grange de Melay mit Prokofjews zweiter Klaviersonate selbst ein. Wichtiger sind ihm aber jedes Jahr die Kammerkonzerte und Liederabende seiner Kolleginnen und Kollegen. Jesse Norman kommt mit Philipp Moll an jenem 2. Juli 1982, an dem ein heftiges Unwetter wütet.
0: Das Ereignis dieses Abends spielte sich unter Blitz und Donner ab. Der Strom fiel aus und der Saal musste mit Kerzen erleuchtet werden. Was gab das gleich für eine Atmosphäre?

0: Noch mehr begeistert Richter die Aura der großen Diva.
1: Jessie ist eine gigantische Persönlichkeit. Halb bedrohlich, halb triumphierend. Die Allmacht von Schubert kann nur sie so singen. Es war wirklich ein fantastisches Konzert, bei dem die Musik mit der Natur im Widerstreit lag, während die Letztere drohte. Pracht und Freude.
0: Jessie Norman singt außer Schubert Mahler und Brahms. Ihre Zugabe allerdings überfordert Richter.
1: Zum Schluss gab es Spirituals. Das ist nichts für mich. Hingegen ist es ihre Welt. Sie ist da zu Hause.
0: Die Landschaft, das Gewitter, die Aura, an was es auch lag. Am Ende wird das Konzert in der Scheune von Mellet für alle ein denkwürdiger Abend.
1: Donnernder Applaus drinnen, draußen die letzten Donnerschläge. Wir gingen hinaus in den aufgeweichten Hof der Scheune. Es roch nach Regen, nach Frische. Es war wie eine Befreiung.
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Ja, die Europäische Kommission gibt auch Geld für Musik aus. Das European Union Chamber Orchestra wird so zum Beispiel finanziert. Und wir haben dieses Ensemble mit dem dritten Satz aus Samuel Wesleys Sinfonie Nummer 5 gehört. Und als nächstes gibt's Musik für alle Vivaldi-Fans unter Ihnen auf BR Classic.

Die Arte dei Suonatori mit dem dritten Satz aus einem Violinkonzert in E-Dur von Antonio Vivaldi. Die Bundesregierung hat heute Vormittag ihr Reformpaket vorgestellt und gleich in den BR-Klassik-Nachrichten erfahren Sie dann bei uns, welche steuerlichen Entlastungen das vielleicht für Sie bedeuten könnten. Bis dahin noch Pianist Martin Tingwall, ein bisschen schwedische Sommerfrische.

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1: Um 17 Uhr mit Gudrun Skupin.
2: Wir haben ein ganzes Bündel von insgesamt über 30 Maßnahmen aus den Bereichen Wettbewerb, Sozialpolitik, Arbeitsmarkt und Bürokratierückbau beschlossen.
1: So Bundeskanzler Merz am Vormittag in Berlin. Die Bundesregierung hat ihr Reformpaket vorgestellt. Die schwarz-rote Koalition will unter anderem, dass Menschen mit kleinen und mittleren Einkommen steuerlich entlastet werden. Finanzminister Klingbeil zeigte sich zufrieden.
3: Spätestens im Jahr 2028 wird durch die Maßnahmen, die wir jetzt auf den Weg bringen, erreicht werden können, dass Familien mit Kindern bis zu 600 Euro entlastet werden und mehr Geld in der Tasche haben.
1: Dafür soll die Reichensteuer erhöht werden. Der Grundfreibetrag soll im Zuge der geplanten Steuerreform steigen, also der Teil des Einkommens, der nicht besteuert wird, wie auch das Kindergeld und der Arbeitnehmerpauschbetrag. Kritik kommt unter anderem von den Grünen. Parteichefin Brandner bezeichnete das Paket in weiten Teilen als Mogelpackung. Rainer Holznagel vom Bund der Steuerzahler spricht von einer großen Koalition und kleinen Plänen.
4: Wir haben keine Entlastung. Das wäre wirklich ein Hohn, diese Maßnahmen als Entlastung zu bezeichnen. Es ist mehr Pflicht als Kür. Und hier hat aber die Regierung noch alle Chancen. Das Parlament muss eingebunden werden, der Bundesrat. Da ist vielleicht noch viel offen.
1: Für viel Diskussionsstoff sorgt der Plan, die telefonische Krankschreibung abzuschaffen und dass Beschäftigte Arbeitsunfähigkeitsbescheinigungen bereits am ersten Krankheitstag vorliegen sollen. Ärzte befürchten Überlastung der Praxen, längere Wartezeiten und mehr statt weniger Bürokratie. Der Vorstand der Kassenärztlichen Bundesvereinigung spricht von einer Zumutung, die an Unverschämtheit grenzt. Der Halbleiterkonzern Infineon hat seine neue Produktionsstätte in Dresden eröffnet, die Smart Power Fab. Sie soll zentrale Bausteine für wichtige Zukunftstechnologien liefern und gleichzeitig Europa unabhängiger bei Mikrochips machen. Infineon-Chef Hanebeck sprach von einem Meilenstein für das Unternehmen, für Dresden, Deutschland und für ein technologisch souveränes Europa. 8 Tage nach den beiden schweren Erdbeben in Venezuela haben Rettungskräfte in den Trümmern einen Überlebenden gefunden. Verschiedenen Medienberichten zufolge handelt es sich um einen 43 Jahre alten Mann, der aus einem eingestürzten 7-stöckigen Gebäude gerettet werden konnte. Die Zahl der Toten wird inzwischen mit fast 2.300 angegeben, aber es werden noch immer Zehntausende Menschen vermisst. Bei der Fußball-WM kämpft Österreich am Abend gegen den Mitfavoriten Spanien. Und in der Nacht ist die Partie Portugal gegen Kroatien. Da treffen die Allstars Cristiano Ronaldo und Luka Modric aufeinander. Für einen der beiden früheren Weltfußballer wird dieses K.O.-Duell das letzte WM-Spiel seiner Karriere. Das Wetter in Bayern. Am Abend vielerorts freundlich, an den Alpen kann es Schauer geben. In der Nacht von Nordwesten her Wolken und vereinzelt Regen, 17 bis 11 Grad. Die Aussichten? Morgen Vormittag im Süden bewölkt, an den Alpen Regen, später freundlicher. Im Norden trocken mit Sonne und Wolken. Am Samstag überwiegend sonnig, Tageshöchstwerte 21 bis 29 Grad. Es ist gleich 17.04 Uhr. Zur Verkehrslage: A3 Frankfurt Richtung Würzburg, zwischen Stockstadt und Hösbach 12 Kilometer Stau und stockender Verkehr. A3 Nürnberg Richtung Passau, zwischen Erlangen-Tennenlohe und dem Kreuz Nürnberg.

0: Nürnberg stockender Verkehr. A6 Heilbronn Richtung Nürnberg zwischen Feuchtwange Nord und Herrieden 8 Kilometer stockend. A7 Fulda Richtung Würzburg zwischen Fuldaer Dreieck und Bad Brückenau-Wildflecken 10 Kilometer Stau. A8 München Richtung Salzburg zwischen Irschenberg und Rohrdorf 14 Kilometer Stau. Dort hat sich an einer Baustelle ein Unfall ereignet. A8 Salzburg Richtung München zwischen Fraßdorf und Rosenheim 8 Kilometer Stau. A9 München Richtung Nürnberg zwischen Manching und Denkendorf immer wieder stockender Verkehr. A93 Holledau Richtung Regensburg zwischen Bad Abbach und Regensburg Nord 8 Kilometer stockend. Und schließlich noch die B471 Garching Richtung Fürstenfeldbruck zwischen Oberschleißheim und Karlsfeld derzeit Stau. Soweit dieser Service.
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2: Einen schönen Nachmittag wünsche ich Ihnen und an dem bringen wir hier bei Leporello gleich Barock, Beatbox und Breakdance zusammen. Diese Genres haben auf den ersten Blick jetzt nicht viel miteinander zu tun als der gemeinsame Anfangsbuchstabe, aber die Audi-Sommerkonzerte bei Ingolstadt, die zeigen, dass das ganz gut miteinander harmoniert. Mehr dazu gleich auf BR Classic und jetzt gibt's erstmal den Minutenwalzer von Frédéric Chopin, gespielt von Pianistin Maria Joao Pires.

0: Morgen und übermorgen ist sie bei den Münchner Philharmonikern zu Gast, die Geigerin Isabel Faust, hier mit dem ersten Satz aus dem Violinkonzert in C-Moll von Pietro Antonio Locatelli. Manche Geschichten brauchen keinen tragischen Tod, um dramatisch zu sein. Manchmal reicht da auch ein guter Beat. Bei den Audi-Sommerkonzerten in Ingolstadt wird Hip-Hop-Kultur mit Barockmusik zusammengebracht. Die Regisseurin Magdalena Schnitzler und die Breakdance-Truppe Flying Steps, ja, die bringen Dido und Aeneas auf die Bühne, also eine barocke Oper von Henry Purcell. Und gebeatboxt wird bei dieser Inszenierung auch noch. Laura Ganefer hat für BR Classic schon mal bei einer Probe vorbeigeschaut.
1: Asphalt und Hoodie statt Parkett und Frack. Das könnte man vermuten, wenn man diese Beats hört. Im Festsaal in Ingolstadt verschmelzen diese Welten bei der Probe von Dido und Aeneas. Barock, Beatbox und Breakdance. Fangen zwar alle drei mit B an, sind aber künstlerisch extrem unterschiedlich. Für die Regisseurin Magdalena Schnitzler eint sie dennoch etwas.
2: Das Spielerische. Also die Leichtigkeit und die Bereitschaft, sich immer wieder zu verändern, anzupassen, exaltiert zu sein, verrückt zu sein, total emotional zu sein und mit der Zeit zu gehen.
1: In Henry Purcells Oper Dido und Aeneas geht es um eine Königin, die sich zwischen ihrer Liebe und ihrer staatlichen Pflicht entscheiden muss. Ein Konflikt, den Magdalena Schnitzler direkt ins Heute übersetzt.
2: Das sind einfach universelle Gefühle. Zerrissenheit zwischen meinem Herzen und den Pflichten. Ich muss super viel arbeiten, ich muss meinen Lebens- und Zukunftsplan vorantreiben. Gleichzeitig möchte ich ein reichhaltiges Beziehungsleben haben. Da kann, glaube ich, jeder andocken.
1: Diese Gefühle hört man nicht nur in der Musik, sie werden auch durch die Flying Steps sichtbar gemacht. Eine Breakdance-Gruppe aus Berlin. Für ihren künstlerischen Leiter Jeffrey Jimenez ist der Tanz eine Art Lupe für die barocke Partitur.
3: Wenn du da so zum Beispiel jetzt eine Geige hörst, die so einen Schwenker macht, siehst du, dass wie der Breaker das mit den Füßen macht in der Luft. So.
1: Barock und Breakdance verschmelzen hier nicht nur in der Bewegung, sondern auch im Klang. Dafür sorgt der Beatboxer Yannick, besser bekannt als Antrix. Er gibt dem Orchester etwas, das in der klassischen Streicherbesetzung oft fehlt.
4: Das Coolste ist, Orchester hat nicht so viel Bass generell. Und dann, wenn der Beatbox-Part kommt, gefällt mir sehr, dass dann ja, der Bass ordentlich drückt.
1: Die Orchesterparts werden aufgenommen und mit Hilfe einer sogenannten Looping Station übereinander geschichtet. Aus den Chorelementen entstehen Beatbox-Vorlagen, zum Beispiel an dieser Stelle.
4: Ich werde am Anfang einmal den Lachchor nachmachen, also das, und dann gucken mich alle an und dann mache ich daraus quasi einen Beat mit. Oder so mäßig.
1: Am Ende bricht die Inszenierung radikal mit der Tradition. Während Königin Dido im Original noch an gebrochenem Herzen stirbt, lässt Magdalena Schnitzler sie am Leben. Eine bewusste Entscheidung gegen die alte Opferrolle.
2: Man kann sich von der Werktreue verabschieden. Es reicht ja, dass 300 Jahre lang das Gleiche erzählt wird. Jetzt kann man das ja auch neu machen.
1: Und neu machen heißt hier nicht nur die Geschichte anzupassen, sondern auch die Künste zu erweitern. So wird aus Dido und Aeneas im Festsaal in Ingolstadt kein historisches Denkmal, sondern ein Raum für neue Klänge, neue Körper und neue Geschichten.
0: Na, klingt doch mal ganz anders und interessant. Henry Purcells Oper Dido und Aeneas bei den Audi-Sommerkonzerten als Mix aus Barock, Beatbox und Breakdance. Los geht's diesen Samstag und Sonntag jeweils um 19 Uhr im Festsaal in Ingolstadt.
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Majestätisch klingt er aus, dieser erste Satz, Maestoso Allegro Molto aus der Symphonie in F-Dur von François-Joseph Gossec. BR Klassik hier an diesem 2. Juli, am Geburtstag übrigens von Komponist Christoph Willibald Gluck. Und wenn auch Sie heute Geburtstag haben, natürlich erstmal herzlichen Glückwunsch. Und mit der nächsten Musik, da können Sie sich so richtig wie ein König fühlen, wie das beim Geburtstagsfeiern halt dazugehört. Hier ist ein Ausschnitt aus der Kantate Zum Geburtstage des Königs von Joseph Martin Krauss.

Von Musikwissenschaftlern wird er auch der schwedische Mozart genannt und klingt ja auch ein bisschen nach Mozart. Eine Arie aus der Kantate zum Geburtstage des Königs von Joseph Martin Kraus, gesungen von Barbara Bonney. Und jetzt Sinfonik von Brahms, die mir immer direkt Tränen in die Augen schießen lässt. Der dritte Satz aus seiner Symphonie Nummer 3. Für mich einer der traurigsten und gleichzeitig schönsten Sinfoniesätze.

Unser Symphonieorchester des Bayerischen Rundfunks auf BR Classic. Ja, und das begleitet heute Abend eine weltberühmte Pianistin in den Ruhestand, Dame Imogen Cooper. Sie verabschiedet sich in diesen Tagen von der großen Konzertbühne und schaut auch nochmal im Münchner Herkulessaal vorbei. Und damit stehen gleich zwei Personen auf der Bühne, die vom britischen Königshaus geadelt wurden. Sir Simon Rattle dirigiert natürlich als langjähriger Freund von Dame Imogen Cooper. Und er sagt in der Konzertankündigung, Imogen ist eine der größten Musikerinnen, die England hervorgebracht hat. 17:45 auf BR Classic, und wenn Sie noch ein paar Minuten bei uns bleiben, dann können Sie wieder Konzertkarten gewinnen. Zwar nicht spontan für Dame Imogen Cooper heute Abend, so ehrlich muss ich mit Ihnen sein, aber für den Münchner Motettenchor. Auch nicht schlecht.

0: Das Ensemble Consortium Classicum mit Musik von Karl Stamitz. 17:45.
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Die NDR Radio Philharmonie, dirigiert von Andrew Manzi, in diesem vierten Satz aus der Symphonie Nummer 1 von Felix Mendelssohn Bartholdy. Falls Sie am Wochenende noch nichts vorhaben, dann habe ich jetzt noch einen kleinen Ausflugstipp für Sie. Seit einer halben Stunde ist das Jazz Weekend in Regensburg nämlich eröffnet. Und das heißt, es gibt in der ganzen Altstadt wieder Jazz mit internationalen Stars. Und auch sie hier wird dabei sein, Rebecca Trescher, morgen Abend auf dem St. Kassiansplatz beim Jazz Weekend Regensburg. Vielleicht schauen Sie ja vorbei. 5:05 ist es. Damit geht Leporello, Ihr aktuelles Klassikmagazin, für heute zu Ende. Gleich kommt unsere BR-Klassik-Festspielzeit und da entführen wir Sie zum Reykjavik Arts Festival. Ich bin Gino Tanner. Haben Sie einen schönen Abend.

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1: Um 18 Uhr mit Stefanie Müller. Die Bundesregierung will mit einer Steuerreform kleine und mittlere Einkommen entlasten. Für einen Durchschnittshaushalt, also eine Familie mit zwei Kindern, soll die jährliche Entlastung bei 600 Euro liegen. Beim Arbeitsrecht soll es Lockerungen geben. Befristete Verträge sollen bis zu 6-mal verlängert werden können. Die telefonische Krankschreibung soll abgeschafft werden. Unsere Hauptstadtkorrespondentin Isabel Karas fasst die Kritik an den geplanten Reformen zusammen.
2: Die AfD hat das Reformpaket als Enttäuschung bezeichnet, vor allem die geplanten Steuerentlastungen. Die seien weniger als ein Tropfen auf den heißen Stein und würden der Wirtschaft aus Sicht der AfD nicht helfen. Auch die Grünen und die Linke glauben nicht, dass die Menschen im Anschluss mehr Geld im Portemonnaie haben, kritisieren also auch die Steuerpläne. Und vor allem lehnen sie die schärferen Regeln für Krankschreibungen ab. Da ist ja geplant, dass die telefonische Krankschreibung wegfallen soll. Damit würde die Koalition Millionen Beschäftigte unter Generalverdacht stellen. Das meint zum Beispiel die Linke.
1: Eine Mehrheit der Deutschen will, dass die Politik den Klimaschutz auch in Krisenzeiten nicht zurückstellt. Im aktuellen ARD-Deutschland-Trend haben sich 58% der Befragten dafür ausgesprochen. Unter dem Eindruck der historischen Hitzewelle erwartet eine große Mehrheit mehr Vorsorge von der Politik. Fast 90% haben sich für größere Investitionen ausgesprochen, um Straßen, Schienen, Schulen und Krankenhäuser besser auf Hitzephasen vorzubereiten. Knapp 60% der Befragten sehen beim Klimaschutz eher die Industrie in der Pflicht als einzelne Konsumenten. Südlich der griechischen Insel Karpathos hat es ein Erdbeben gegeben. Nach Angaben der Universität Athen hatte es eine Stärke von 5,2 und die Erschütterungen waren auch noch auf den Urlaubsinseln Rhodos und Kreta zu spüren. Berichte über Opfer oder größere Schäden gibt es noch nicht. Südlich von Karpathos treffen die afrikanische und die europäische Erdplatte aufeinander und es gibt immer wieder Beben. Die bayerische Justiz ist offenbar seit dem Nachmittag weder telefonisch noch per E-Mail erreichbar. Sowohl bei den Staatsanwaltschaften München I, Nürnberg, Ansbach und Traunstein als auch beim Münchner Landgericht I heißt es, die gewünschte Telefonnummer ist zurzeit abgeschaltet oder nicht vergeben. Mail kamen als unzustellbar zurück. Am Mobiltelefon räumte die Pressesprecherin des Justizministeriums ein Problem ein, dessen Umfang und Dauer nicht absehbar seien. Der DFB will offenbar nach dem frühen Ausscheiden bei der Fußball-WM schnell Fakten schaffen. 24 Stunden nach der Rückkehr nach Deutschland musste Trainer Julian Nagelsmann zum Rapport antreten. Und es gibt Anzeichen dafür, dass er gehen muss. Tim Brockmeier.
3: Der Bundestrainer sollte sich vor DFB-Präsident Bernd Neuendorf, Sportdirektor Rudi Völler sowie Bundesliga-Präsident Hans-Joachim Watzke für das frühe WM-Aus rechtfertigen. Zudem soll es um einen möglichen Rücktritt als Bundestrainer gegangen sein. Nach Sportschau-Informationen soll Nagelsmann der Rücktritt nahegelegt worden sein. Die Entscheidung darüber wurde aber erstmal vertagt. Bis Mitte nächster Woche könnte sie fallen. Nagelsmanns Vertrag als Nationaltrainer läuft eigentlich noch bis nach der EM 2028. Jürgen Klopp gilt aktuell als heißester Kandidat für den Posten.
1: Das Wetter in Bayern. Am Abend meist freundlich, an den Alpen auch Schauer. In der Nacht von Nordwesten her Wolken und vereinzelt Regen. Es kühlt ab auf 17 bis 11 Grad. Die weiteren Aussichten: morgen Vormittag im Süden bewölkt, an den Alpen Regen, später freundlicher. Im Norden trocken mit Sonne und Wolken. Am Samstag überwiegend sonnig bei 21 bis 29 Grad. Es ist 18 Uhr und gleich 4 Minuten. Ein Blick auf die Straßen. A3 Frankfurt Richtung Würzburg zwischen Rohrbrunn und Marktheidenfeld 6 Kilometer Stau nach einem Unfall. A7 Würzburg Richtung Fulda zwischen Bad Kissingen Obertulba und Bad Brückenau-Volkers stockender Verkehr. A7 Fulda Richtung Würzburg zwischen Fulda Dreieck und Bad Brückenau Wildflecken 9 Kilometer Stau. A8 München Richtung Salzburg zwischen Irschenberg und Rohrdorf 14 Kilometer Stau an einer Baustelle. A8 Salzburg Richtung München zwischen Fraßdorf und Rosenheim 7 Kilometer Stau. A9 München Richtung Nürnberg zwischen Manching und Denkendorf stockender Verkehr. Und A99 Westumfahrung München Richtung Lindau zwischen Fröttmanning Nord und Dreieck Allach 10 Kilometer Stau und stockender Verkehr. Soweit die Verkehrsübersicht.

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1: Das Reykjavik Arts Festival hat sich Vielfalt auf die Fahnen geschrieben und kann bereits auf eine lange Tradition zurückblicken. Es wurde im Jahr 1970 in Islands Hauptstadt aus der Taufe gehoben und verfolgt heute das Ziel, isländische und internationale Künstler aus den Bereichen Theater, Tanz, Musik und bildende Künste zusammenzubringen und mit einem vielfältigen Programm zu präsentieren. Konzerte, Theater- und Opernaufführungen sowie Ausstellungen und experimentelle Veranstaltungen sind zu erleben. Und mit Klassik, Jazz und Popmusik ist die musikalische Breite garantiert. In der Harpa, dem spektakulär direkt am alten Hafen von Reykjavik liegenden Konzerthaus, stand am 3. Juni ein Kammerkonzert auf dem Programm mit Stücken für Flöte, Cello und Klavier in verschiedenen Formationen. Los ging's mit der Flötensonate von Sergei Prokofjew in D-Dur. Gespielt von Flötist Stefan Ragnar Höskülsson und Pianist Liam Kaplan.

Der Flötist Stefan Ragnar Höskuldsson und der Pianist Liam Kaplan am 3. Juni in der Konzerthalle Harpa in Reykjavik. Mit der Flötensonate D-Dur Opus 94 von Sergei Prokofjew. Stefan Ragnar Höskuldsson gehört zu den international erfolgreichsten Musikern Islands. Er war bis 2016 Soloflötist an der Metropolitan Opera in New York und dann bis 2025 beim Chicago Symphony Orchestra. Im vergangenen Herbst übernahm er die Position des Soloflötisten bei den Berliner Philharmonikern. Dieses Kammerkonzert am 3. Juni in der Harpa ist sein erster Auftritt beim Reykjavik Arts Festival und eine einmalige Gelegenheit, ihn gemeinsam mit seinem langjährigen Freund, dem Cellisten Sigurður Geir Agnarsson, Solo-Cellist des isländischen Sinfonieorchesters, zu hören. Die beiden interpretieren nun das Stück Asopio Ajato von Heitor Villa-Lobos.

Assobio Agiato von Heitor Villa-Lobos. Mit Stefan Ragnar Höskülsson Flöte und Sigurd Geir Agnarsson Violoncello. Als nächstes erleben wir alle drei Interpreten dieses Kammerkonzerts zusammen auf der Bühne. Mit dem Klaviertrio Nummer 1, D-Moll von Felix Mendelssohn Bartholdy. Stefan Ragnar Höskülsson Flöte, Sigurd Geir Agnarsson Violoncello und Liam Kaplan Klavier.

Stefan Ragnar Höskuldsson Flöte, Sigur Geir Agnarsson Violoncello und Liam Kaplan Klavier. Mit dem Klaviertrio Nummer 1 D-Moll, Opus 49 von Felix Mendelssohn Bartholdy. Zum Abschluss spielten die drei in Reykjavik drei isländische Volkslieder von Ingi Thomas Laurusson.

Der kleine Baum und der Bach. Sommergruß und ich sende Grüße. Drei isländische Volkslieder von Ingi Thomas Laurusson. Das war ein Konzert mit Stefán Ragnar Höskuldsson Flöte, Sigur Geir Agnarsson Violoncello und Liam Kaplan Klavier. Die Aufnahme entstand am 3. Juni dieses Jahres in der Harper Konzerthalle in Reykjavik. 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Gleich 20 Minuten nach 7 ist es. Auf dem Programm haben wir jetzt das Streichquartett D-Moll, Köchelverzeichnis 421 von Wolfgang Amadeus Mozart. In einem Mitschnitt mit dem Quatuor Voce. Sarah Dayon und Cécile Robin Violine, Guillaume Becker Viola

Das Quatuor Voce 2021 im Konzertsaal des Rainer-Maria-Rilke-Gymnasiums in Icking. Mit dem Streichquartett Köchelverzeichnis 421 von Wolfgang Amadeus Mozart. Morgen haben wir das Quatuor Voce mit einem ganzen Konzert im Programm. Verstärkt durch die Bratschistin Violaine Desperoux präsentiert das Streichquintette von Wolfgang Amadeus Mozart. Ein Mitschnitt vom 20. Juni von den Leitheimer Schlosskonzerten morgen ab 18.03 Uhr hier in BR Klassik. Jetzt die vier Gesänge Opus 17 von Johannes Brahms. Es tönt ein voller Harfenklang, Lied von Shakespeare, Der Gärtner und Gesang aus Fingal. Wir hören Luise Bruch und Daniel Ember Horn, Emmanuel Caisson Harfe und den Chor des Bayerischen Rundfunks unter der Leitung von Peter Teigstra.

0: Unter Leitung von Peter Dijkstra sang der Chor des Bayerischen Rundfunks die vier Gesänge Opus 17 von Johannes Brahms. An den Hörnern hörten wir Luise Bruch und Daniel Ember, an der Harfe Emmanuel Caisson. Das war ein Mitschnitt vom Mai 2011 aus dem Münchner Prinzregententheater.
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1: Um 20 Uhr mit Stefanie Müller. Das Reformpaket der Bundesregierung stößt auf ein geteiltes Echo. Der deutschen Industrie gehen die Maßnahmen nicht weit genug. Der Präsident des Bundes der Steuerzahler Holznagel ist enttäuscht von den geplanten Steuerentlastungen.
2: Wir haben keine Entlastung. Das wäre wirklich ein Hohn, diese Maßnahmen als Entlastung zu bezeichnen. Es ist mehr Pflicht als Kür. Und hier hat aber die Regierung noch alle Chancen. Das Parlament muss eingebunden werden, der Bundesrat. Da ist vielleicht noch viel offen.
1: Vor allem Familien sollen profitieren um bis zu 600 Euro im Jahr. Dafür soll die Reichensteuer steigen. Die Mehrheit der Deutschen will, dass die Politik den Klimaschutz nicht zurückstellt. Im ARD-Deutschland-Trend sprachen sich vor allem Anhänger der Grünen und Linken, aber auch der SPD und Union gegen Abstriche beim Klimaschutz aus. Fast 90% verlangen mehr Geld, um Straßen, Bahnnetz, Schulen und Krankenhäuser besser auf Hitzephasen vorzubereiten. Der Halbleiterkonzern Infineon hat seine neue Produktionsstätte in Dresden eröffnet, die Smart Power Fab. Sie soll zentrale Bausteine für wichtige Zukunftstechnologien liefern und gleichzeitig Europa unabhängiger bei Mikrochips machen. Infineon-Chef Hanebeck sprach von einem Meilenstein für das Unternehmen, für Dresden, Deutschland und für ein technologisch souveränes Europa. Die Justiz in Bayern ist seit dem Nachmittag flächendeckend nicht erreichbar, weder telefonisch noch per E-Mail. Das hat der BR festgestellt. Die Pressesprecherin des Justizministeriums räumte Probleme ein, ohne Details zu nennen.
3: Sowohl bei den Staatsanwaltschaften München I, Nürnberg, Ansbach und Traunstein als auch beim Landgericht München I heißt es nur:
4: Die gewünschte Rufnummer ist zurzeit abgeschaltet oder nicht vergeben. Überprüfen Sie bitte die Nummer und wählen Sie erneut.
3: Die Folgen der Panne sind zurzeit nicht absehbar. Ebenso unklar ist, ob der Austausch von elektronischen Akten zwischen Anwälten, Gerichten und Ermittlungsbehörden davon betroffen ist.
1: Der Bayerische Rundfunk trauert um den Sportjournalisten Manfred Vorderwühlbecke. Der ehemalige Sportschau-Moderator ist im Alter von 86 Jahren gestorben. Im BR hob er beliebte TV-Formate wie Blickpunkt Sport und Teleski aus der Taufe. Bei den Olympischen Winterspielen in Innsbruck 1976 kommentierte Vorderwühlbecke die beiden Goldläufe der deutschen Skilegende Rosi Mittermeier. Das Wetter in Bayern. In der Nacht von Nordwesten her Wolken und vereinzelt etwas Regen, später lockert es wieder auf. Tiefstwerte 17 bis 11 Grad. Morgen ist es teils bewölkt, am Samstag sonnig mit wenigen Wolken. Am Sonntag teils sonnig, teils bewölkt, Höchstwerte 21 bis 29 Grad. Und damit ist es 20 Uhr und 3 Minuten.
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5: Wir bringen nun ein Konzert mit dem Symphonieorchester des Bayerischen Rundfunks unter Leitung von Maris Jansons. Mitgeschnitten am 19. August 2007 im Festspielhaus Bregenz. Im ersten Teil Werke von Benjamin Britten, unter anderem das Violinkonzert Opus 15 mit Frank-Peter Zimmermann als Solisten. Im zweiten Teil die Sinfonie Nummer 5 von Dmitri Schostakowitsch. Zum Auftakt erklangen die Four Sea Interludes Opus 33a von Benjamin Britten. Dawn, Sunday Morning, Moonlight und Storm. Maris Jansons und das Symphonieorchester des Bayerischen Rundfunks.

Die Four Sea Interludes, Opus 33a von Benjamin Britten. In einem Konzert mit dem Symphonieorchester des Bayerischen Rundfunks unter Leitung von Maris Jansons. Weiter ging es dann mit dem Violinkonzert D-Moll, Opus 15 von Benjamin Britten. Als Solist Frank-Peter Zimmermann.

Das Symphonieorchester des Bayerischen Rundfunks unter Leitung von Maris Jansons. Mit dem Konzert für Violine und Orchester D-Moll, Opus 15 von Benjamin Britten. Der Solist war Frank-Peter Zimmermann.

Die Sarabande aus der Partita für Violine Solo, Werkeverzeichnis 1004 von Johann Sebastian Bach. Die Zugabe von Frank-Peter Zimmermann bei diesem Konzert am 19. August 2007 im Festspielhaus Bregenz. Im zweiten Teil stand dann die 5. Sinfonie von Dmitri Schostakowitsch auf dem Programm. Sie hat die Sätze Moderato, Allegro non troppo, Allegretto, Largo und Allegro non troppo Allegro. Maris Jansons am Pult des Symphonieorchesters des Bayerischen Rundfunks.

Applaus für Maris Jansons und das Symphonieorchester des Bayerischen Rundfunks bei den Bregenzer Festspielen 2007. Wir hörten die Sinfonie Nummer 5, D-Moll, Opus 47 von Dmitri Schostakowitsch. Als Zugabe dirigierte Maris Jansons zunächst den Walz Triste, Opus 44 Nummer 1 von Jean Sibelius.

Die ungarische Polka Elena Madiar von Johann Strauss. Schlusspunkt dieses Konzerts mit dem Symphonieorchester des Bayerischen Rundfunks unter Leitung von Maris Jansons. Am 19. August 2007 im Festspielhaus Bregenz. Der Solist dieses Konzerts war Frank-Peter Zimmermann. Den hören wir jetzt im Duo mit der Bratschistin Tabea Zimmermann. Die beiden interpretieren die Passacaglia aus der Cembalo-Suite Nummer 7 von Georg Friedrich Händel.

Zimmermann Viola. November 2001 in der Philharmonie im Münchner Gasteig. Sie spielten die Passacaglia aus der Cembalo-Suite Nummer 7 von Georg Friedrich Händel. Mit Johann Strauss geht diese Stunde hier in BR Klassik zu Ende. Wir hören noch den persischen Marsch Opus 289 von, gespielt von den Wiener Philharmonikern unter Leitung von Willi Boskowski.

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1: Um 22 Uhr mit Stefanie Müller. Es gibt viel Kritik am Reformpaket der Bundesregierung. Von einer Mogelpackung und Misstrauenskultur ist die Rede. Der Präsident des Münchner IFO-Instituts Fußt sagte am Abend im BR, das Paket sei ein Schritt in die richtige Richtung. Er vermisse aber Maßnahmen, die Staatsausgaben zu senken.
2: Die Eindämmung der Ausgaben, die ja stark gestiegen sind, das ist bislang nicht erfolgt. Also hat der Staat kein Geld und kann auch nur begrenzt Steuern senken. Und deshalb kommt relativ wenig bei den Familien und den Beschäftigten an.
1: Um rund 10 Milliarden Euro will die Regierung kleine und mittlere Einkommen entlasten. Dafür sollen Gutverdiener stärker belastet werden. Die Mehrheit der Deutschen will, dass die Politik den Klimaschutz nicht zurückstellt. Im ARD-Deutschland-Trend sprachen sich vor allem Anhänger der Grünen und Linken, aber auch der SPD und Union gegen Abstriche beim Klimaschutz aus. Fast 90% verlangen mehr Geld, um Straßen, Bahnnetz, Schulen und Krankenhäuser besser auf Hitzephasen vorzubereiten. 2/3 der Befragten machen sich sehr große Sorgen, dass der Klimawandel die Lebensgrundlagen zerstört. Seit dem Nachmittag sind Gerichte, Staatsanwaltschaften und Justizministerium in Bayern nicht zu erreichen, weder telefonisch noch per E-Mail. Am Abend teilte das Landesamt für Steuern mit, Ursache sei eine Netzwerkstörung im Haus. Das Problem sei erkannt und werde bald gelöst, so eine Sprecherin. Einen Cyberangriff schlossen sie aus. Daten seien nicht abgeflossen oder verloren gegangen. Oberbayern will die Touristenströme künftig besser lenken. Gerade an schönen Wochenenden sind Staus, volle Parkplätze und Wanderwege Alltag an Eibsee und anderen Plätzen nahe der Berge. Gelingen soll die Lenkung mit dem Ausflugsticker Bayern. Das Online-Angebot zeigt schon vor der Anreise, wie stark Parkplätze, Sehenswürdigkeiten oder Ausflugsziele ausgelastet sind. Außerdem informiert es über Sperrungen und die Verkehrslage. Der Bayerische Rundfunk trauert um den Sportjournalisten Manfred Vorderwühlbecke. Der ehemalige Sportschau-Moderator ist im Alter von 86 Jahren gestorben. Im BR hob er beliebte TV-Formate wie Blickpunkt Sport und Teleski aus der Taufe. Bei den Olympischen Winterspielen in Innsbruck 1976 kommentierte Vorderwühlbecke die beiden Goldläufe der deutschen Skilegende Rosi Mittermeier. Das Wetter in Bayern? In der Nacht von Nordwesten her Wolken und vereinzelt etwas Regen. Später lockert es wieder auf. Tiefstwerte 17 bis 11 Grad. Morgen teils bewölkt, am Samstag sonnig mit wenigen Wolken, am Sonntag teils sonnig, teils bewölkt, Höchstwerte 21 bis 29 Grad. Es ist 22:03.
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3: Herzlich willkommen zu einer Jazz-Time mit ganz unterschiedlichen Aufnahmen, die eines gemeinsam haben. Es handelt sich um lauter Duette.

On a Slow Boat to China, so heißt dieser Jazz-Klassiker aus der Feder von Frank Loesser. Und auf dieser doch sehr bluesigen Chunke schipperte der Pianist Oscar Peterson mit dem Trompeter Clark Terry. Die beiden machten den Anfang meiner heutigen Jazz-Time mit lauter Duetten. Alone Together, so heißt ein bekannter Jazz-Standard. Alone Together, das klingt wie zu zweit allein, gefangen in Zweisamkeit. Aber das Gegenteil ist gemeint. Im Text heißt es: We can weather the great unknown if we are alone together. Das könnte man so übersetzen: Wenn wir zwei zusammenhalten, dann kann uns nichts mehr passieren. Alone together, das bedeutet also nicht zu zweit allein, sondern zu zweit sind wir stark. Und stark zu zweit sind nun der amerikanische Gitarrist Jim Hall und sein Landsmann, der Bassist Ron Carter. Sie spielen für uns genau diesen Jazz-Standard, Alone Together.

Alone Together. Der Gitarrist Jim Hall im entspannten Zwiegespräch mit dem Bassisten Ron Carter. Live 1972 in New York. Die wohl allererste Duo-Aufnahme der Jazzgeschichte machte der Trompeter Louis Armstrong. 1928 war das, also vor fast 100 Jahren. Sein Duo-Partner ist der Pianist Earl Hines beim Armstrong-Song Weather Bird.

Louis Armstrong mit seinem kongenialen Klavierpartner Earl Hines beim Song Weatherbird, aufgenommen 1928. Noch etwas früher, 1925, entstand die folgende Einspielung, die streng genommen nicht in diese Duett-Jazz-Time passt, denn hier wirken drei Musiker mit. Einer von ihnen, der Harmoniumspieler Fred Longshaw, ist aber nicht wirklich am Geschehen beteiligt. Er legt nur einen harmonischen Teppich für die beiden Stars dieser berühmt gewordenen Aufnahme, die trotz der dürftigen Tonqualität auch heute noch beeindruckt. Mit der großen Blues-Sängerin Bessie Smith und mit Louis Armstrong, dessen Kornett die Stimme raffiniert umspielt beim St. Louis Blues.

Der St. Louis Blues mit Kaiserin und König. Die Sängerin Bessie Smith, gerne auch Empress of Blues genannt, und King Louis Armstrong am Kornett. Die Aufnahme stammt von 1925. 2 Jahre später sollte ein gewisser Duke Ellington seine Weltkarriere beginnen mit einem Engagement im New Yorker Cotton Club, gemeinsam mit seinem Orchester. Dass Duke Ellington nicht nur ein grandioser Big-Band-Komponist und Arrangeur war, sondern auch ein starker Pianist, kann man in der folgenden Aufnahme bewundern, gemeinsam mit einem anderen Pianisten. Und das ist Billy Strayhorn, Ellingtons engster musikalischer Mitarbeiter für viele, viele Jahre in seiner Big-Band. Am 10. Januar 1946 setzten sich Duke Ellington und Billy Strayhorn gemeinsam an ein Klavier.

Sie hören Jazz Time auf BR Klassik, noch bis 23 Uhr mit lauter Duetten. Zuletzt mit zwei amerikanischen Pianisten, die man eigentlich mehr als Big Band-Komponisten verortet: Duke Ellington und Billy Strayhorn. Die beiden spielten zwei Stücke nacheinander. Zunächst das lebhafte Tonk, ein gemeinsam erfundenes Thema, und zuletzt eine nachdenkliche Komposition von Billy Strayhorn namens Drawing Room Blues. Beide Aufnahmen entstanden 1946. 6 Jahre zuvor, im Oktober 1940, hatte Duke Ellington einige wunderbare Duette mit dem Bassisten Jimmy Blanton eingespielt. Der war ein knappes Jahr vor diesen Aufnahmen 21-jährig zum Duke Ellington Orchestra gestoßen, und er wäre sicher sehr lange dort geblieben, wenn er nicht schon 2 Jahre später an einer Tuberkulose gestorben wäre. In diesen knapp 2 Jahren beim Ellington Orchestra revolutionierte Jimmy Blanton das Jazz-Bassspiel. Niemand vor ihm hatte eine solch ausgereifte Spieltechnik oder einen derart fetten Sound. Und das kann man trotz der mäßigen Aufnahmequalität gut heraushören.

Duke Ellingtons J.B. Blues. Hinter diesen Initialen J.B. verbirgt sich der fantastische Jimmy Blendon, den sie eben auch als gut streichenden Bassisten erleben konnten. Das war damals, 1940, für einen Jazz-Bassisten ziemlich ungewöhnlich.

Eine der schönsten und auch meistgehörten Balladen des Jazz, Body and Soul. Hier in einer historischen Duo-Fassung von 1940 des Bassisten Jimmy Blendon. Am Klavier kein geringerer als Duke Ellington. Wie Jimmy Blendon war auch der dänische Bassist Niels Henning Ørsted Pedersen schon in sehr jungen Jahren ein vielgefragter Vollprofi. Der Autodidakt spielt bereits mit 14 Jahren in seiner Heimatstadt Kopenhagen mit durchreisenden Stars. Weltberühmt wird er dann später im Trio des Pianisten Oscar Peterson. Und hier lernt Niels Henning Ørsted Pedersen den Gitarristen Joe Pass kennen. Hören Sie nun ein melodisches Duett von Bass und Gitarre beim Jazzstandard Have You Met Miss Jones?

zwei Virtuosen an insgesamt 10 Seiten. Der amerikanische Gitarrist Joe Pass und der schwedische Bassist Nils Henning Ørsted-Pedersen mit dem Jazz-Standard Have You Met Miss Jones. Die Aufnahme stammt aus dem Jahr 1978. Nun wieder ein rein amerikanisches Duo. Die Aufnahme stammt aber aus Kopenhagen, aus dem dortigen Jazzclub Café Montmartre. Hier trafen sich 1991 der Tenorsaxophonist Stan Getz und der Pianist Kenny Barron für einige Konzerte. Höhepunkte daraus finden sich auf dem Doppelalbum People Time. Für mich eine jener seltenen Platten, die ich auf die sprichwörtliche einsame Insel mitnehmen würde. Auch wenn auf dieser Insel heutzutage höchstwahrscheinlich nicht einmal WLAN vorhanden wäre, um die Musik digital abzuspielen. Wie dem auch sei, nun viel Hörvergnügen mit diesen beiden großen Musikern Stan Getz und Kenny Barron bei East of the Sun and West of the Moon.

Der große Tenorsaxophonist Stan Getz im März 1991 live in Kopenhagen. Es sollte eine seiner letzten Aufnahmen werden. Stan Getz ist 3 Monate später gestorben. Auch das macht diese Aufnahme so besonders, aber natürlich auch das federleicht elegante Klavierspiel von Candy Barron. Wir hören nun diese beiden amerikanischen Meistermusiker mit noch einem Stück. Eine traurig-schöne Ballade des Bassisten Charlie Haden, First Song. Mit ihr geht diese Jazz-Time mit lauter Duetten zu Ende, hier bei BR Klassik. 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Am Mikrofon verabschiedet sich Ihr Henning Sieverts mit Stan Getz, Candy Barron und First Song.

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1: Um 23 Uhr mit Stefanie Müller. Ärzte, Verbände und Opposition sowie Gewerkschaften üben deutliche Kritik am Reformpaket der Bundesregierung. SPD-Chef Klingbeil warte davor, die Maßnahmen kaputt zu reden. Wir müssen das jetzt durchbringen, sagte er im ZDF. Denselben Ton schlug Kanzler Merz im ARD-Brennpunkt an. Er verteidigte unter anderem die Verschärfungen bei Krankschreibungen.
2: In der ARD-Sendung Brennpunkt sagt der CDU-Chef, die Rückkehr zur Krankschreibung ab dem ersten Krankheitstag helfe, die hohen Krankenstände in Deutschland zu senken. Die Regelung knüpfe an die Zeit vor der Corona-Pandemie. Merz erläutert, Unternehmen könnten davon aber abweichen und eigene Vereinbarungen treffen. Ein weiterer Baustein des Reformpakets ist die Steuerreform. Die schwarz-rote Koalition will Menschen mit kleinen und mittleren Einkommen entlasten. Dietrich Karl Meurer, Berlin.
1: Die geplante Rentenreform stößt auf Skepsis. Gut die Hälfte der Bundesbürger glaubt nicht, dass das Projekt der Bundesregierung die Alterssicherung stabilisieren wird. Das geht aus dem neuen ARD-Deutschland-Trend hervor. Auf große Zustimmung stößt das Vorhaben, Politiker und Selbstständige in die gesetzliche Rentenversicherung einzahlen zu lassen. 84% der Befragten finden das richtig. Der Halbleiterkonzern Infineon hat seine neue Produktionsstätte in Dresden eröffnet, die Smart Power Fab. Sie soll zentraler Baustein für wichtige Zukunftstechnologien liefern und gleichzeitig Europa unabhängiger bei Mikrochips machen. Infineon-Chef Hanebeck sprach von einem Meilenstein für das Unternehmen, für Dresden, Deutschland und für ein technologisch souveränes Europa. 8 Tage nach den schweren Erdbeben in Venezuela haben Rettungskräfte in den Trümmern einen Überlebenden gefunden. Medienberichten zufolge handelt es sich um einen 43 Jahre alten Mann, der aus einem eingestürzten, 7-stöckigen Gebäude gerettet wurde. Die Zahl der Toten wird inzwischen mit fast 2.300 angegeben, aber es werden noch immer Zehntausende Menschen vermisst. Zum Fußball. Spanien steht im WM-Achtelfinale. Die Spanier haben ihr 16. Finale gegen Österreich mit 3:0 gewonnen. In der Nacht spielen noch Portugal und Kroatien um den Einzug ins Achtelfinale. Am frühen Morgen treffen dann die Schweiz und Algerien aufeinander. Das Wetter in Deutschland: in der oft klaren Nacht 18 Grad am Oberrhein bis 8 Grad in manchen Mittelgebirgstälern. Am Tag mal Sonne, mal Wolken, einzelne Schauer, höchstens 19 Grad ganz im Norden bis 28 Grad im Südwesten. Am Samstag in der Nordosthälfte dichte Wolken und etwas Regen, nach Südwesten hin sonnig. Dort wird es auch Sonntag und Montag am freundlichsten. Die Zeit, es ist 23:03.
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0: Noch kurz vor seinem Tod saß Hans-Werner Henze in der Dresdner Semperoper, um einer Neuinszenierung von »Wir erreichen den Fluss, We come to the river« beizuwohnen. Eine sogenannte Antikriegsoper aus den 1970er Jahren. 1926 in Deutschland geboren, fühlte Henze sich sowohl künstlerisch als auch gesellschaftlich im biederen Nachkriegsdeutschland eingeengt und zog in den 1950er Jahren nach Italien. Er war ein politischer Mensch und überzeugter Kommunist. Henzes kompositorisches Werk ist immens und umfasst von kleiner bis großer Form fast alles.
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Die Welt ist in uns und das Weltall ist in uns. Wir selber sind eigentlich aufgerufen, die edelsten und schönsten Weltgefühle auszudrücken und darzustellen, zu denen wir fähig sind. Wir sind Vermittler auch. Als Komponisten vermitteln wir natürlich etwas dank des handwerklichen Geschicks, das wir uns angeeignet haben, um diese Mitteilungen so zu formulieren, dass sie den Hörer erreichen. Man teilt sich mit, man teilt etwas mit von sich selber und damit auch von dem, was mit ihm als Mitglied einer großen Organisation, die Welt genannt, passiert.

bin ja wirklich geradezu besessen von dem Wunsch, den Menschen von heute, den modernen Menschen, mit dem wunderbaren Ausdrucksmittel Musik so vertraut zu machen, wie es eben geht, weil ich der Meinung bin, dass in allen Menschen eine starke kreative Fantasie lebt, ein Vermögen, das allen Menschen angeboren ist.

0: Die schlimmsten Feinde des modernen, freiheitlichen Lebens, das voll ist von Wundern und wunderbaren Gefahren und das viel Mut und Kraft erfordert, die bösartigen Widersacher sind jene lächelnden Snobs und Zyniker, die auf künstlichen Inseln der Scheinkultur ihr Wesen treiben und von hier aus das Festland mit Steinen bewerfen.
1: Hans-Werner Henze im Arbeitsbericht mit dem Schriftsteller Wolfgang Hildesheimer zum Ende einer Welt.

0: Es wird von uns erwartet, dass wir die Welt interpretieren, so traurig und so schön, wie sie ist, und uns mit den Angelegenheiten des Menschseins und der Mitmenschen, wie sie sind, zu beschäftigen und uns künstlerisch mit ihnen auseinanderzusetzen.
1: ...1945, am Ende des totalen Zweiten Weltkrieges dann, saßen wir auf den Trümmern, zählten und begruben die Leichen, beweinten sie und bedauerten unser kollektives Versagen gegenüber der Diktatur, unser Mitläufertum und unseren kollektiven Mangel an Zivilcourage. Und wir sagten uns, auf diese Katastrophe, dieses massive Verbrechen an der Menschlichkeit, auf diesen Rückfall in die Barbarei, wie wir sie mit eigenen Augen gesehen haben, auf diesen totalen Verlust gibt es nur eine einzige brauchbare Antwort. Es musste eine vollständige Revision des Denkens stattfinden. Sie musste anfangen mit dem kollektiven Eingeständnis einer kollektiven Schuld.
2: Hans-Werner Henze. Das Rad der Geschichte und ihre ewige Wiederkehr. 2007.
3: Eines weiß ich noch genau. Wir wohnten in einem Dorf in der Nähe von Bünde. Mein jüngerer Bruder und ich radelten dann in die Stadt und gingen zur Schule. Und da sahen wir diese brennenden Kirchen, verstanden nicht, was das bedeuten sollte. Und ich konnte von meinem Klassenzimmer aus sehen, auf der anderen Seite der Straße gegenüber unserer Schule, dem Gymnasium, da war ein jüdischer Friedhof. Ware, musste man sagen, denn man hatte die Grabsteine umgeschmissen, die Bäume abgesägt, eine Verheerung angerichtet. Und ich hätte gedacht, dass unser Deutschlehrer oder unser Geschichtslehrer davon sprechen würde. Not a word. Vielleicht war das sogar verboten.

Man konnte nicht nach Hause fahren mit dem Rad und sagen, Vater, hast du eine Ahnung, was das ist, was das bedeutet. Also es war auch der latente Antisemitismus, der da eine Rolle spielte. Ich denke, dass selbst in den Kirchen, in evangelischen und katholischen Kirchen, davon nicht geredet werden durfte.

Das DSIRE stellt einen Bombenangriff auf die Stadt Dresden dar. Und die Leiden der Menschen, die dadurch entstanden sind. Und durch den Zorn, am Tag des Zorns. Ich war ja Soldat in der Zeit. Unsere Einheit, wie man das nannte, war in Prag. Und wir wurden dann per Eisenbahn nach Berlin geschickt und kamen durch Dresden, aber nicht die Stadt selber, sondern den Güterbahnhof, nehme ich an, und haben erst später erfahren, was da passiert ist. Zwei Nächte waren das übrigens. Wir fuhren durch. Alle die Bombarding People haben die Eisenbahnschienen gelassen, um den Transport von was, weiß man nicht, zu ermöglichen. Dresden war nicht die einzige Stadt, die auf so entsetzliche Weise am Boden zerstört wurde.

Ja, ganz gegen Ende Potsdam. Das wurde auch in einer Nacht kaputt gemacht. Das war schon Frühjahr und es ging dem Ende zu. Das wussten auch wir jungen Soldaten. Ich war gerade 17 geworden oder so. Man wartete auf das Ende. Ein Tag des Zorns nach dem anderen. Der Zorn kam nicht von Gott, sondern der Zorn kam von Menschen, die eine Strafe, eine verhängte Strafe ausführten. Die vielen zivilen Toten, Hamburg zum Beispiel, unglaubliche Zahlen. In Dresden war es, glaube ich, am schlimmsten. Aber der Zorn, den in Deutschland auf sich geladen hatte, war stark, groß.

Man muss nicht wie ich fieberhaft eine Entwicklung durchrasen. An meinem Ende, das vielleicht schon bald kommt, stehen die ausgebrannte Impotenz, Irrsinn und Tod. Vielleicht kann ich auch deswegen nichts Leuchtendes schreiben, weil mein Geist immer mit irgendwelchen Beschwerlichkeiten belastet ist. Manchmal bin ich ganz verzweifelt, wenn ich bedenke, was mir fehlt, um ein guter Musiker und vor allem ein guter Mensch zu sein. So sehr ich mich auch bemühe, meine Unzulänglichkeiten abzustellen,

0: Es bleibt doch immer dabei, dass ich in meine Fehler zurückfalle. Ich müsste auch mal ins Ausland.
1: Hans-Werner Henze in einem Brief vom Sommer 1948 an seinen Freund Peter Kahn.
2: Er wollte und musste unbedingt seinen Horizont erweitern. Er musste weg von den Regeln und Strukturen des damals lohnangebenden Deutschen, vorwiegend in Deutschland und doktrinär betriebenen Serialismus. Er wollte eine Gegenposition einnehmen, bei der es um Freiheit des Denkens und des Erfindens und Unabhängigkeit des künstlerischen Ausdrucks ging. Als ich 1953 im Frühjahr nach Italien kam, hatte ich noch nie eine unzerstörte Stadt gesehen. Hatte nicht gewusst, dass Städte so schön sein können. Meine Musik entwickelte sich von Deutschland weg.
1: Ingeborg Bachmann, Freies Geleit. Mit schlaftrunkenen Vögeln und winddurchschossenen Bäumen steht der Tag auf. Und das Meer leert einen schäumenden Becher auf ihn. Die Flüsse wallen ans große Wasser und das Land legt Liebesversprechen der reinen Luft in den Mund mit frischen Blumen.
3: Nachtstücke und Arien sind sicherlich ein Schlüsselwerk für Henze mit einer sehr turbulenten Uraufführung in Donaueschingen. Turbulent deshalb, weil damals die Lager der neuen Musik sehr ausgeprägt waren und sich damals eher eine Abwendung ergeben hat bei ehemals sehr nahestehenden Kollegen.
0: Peter Ruzicka, Dirigent.
1: Die Erde will keinen Rauchpilz tragen, kein Geschöpf ausspeien vorm Himmel mit Regen und Zornesblitzen abschaffen, die unerhörten Stimmen des Verderbens. Mit uns will sie die bunten Brüder und grauen Schwestern erwachen sehen. Den König Fisch, die Hoheit Nachtigall und den Feuerfürsten Salamander. Für uns pflanzt sie Korallen ins Meer. Wäldern befiehlt sie, Ruhe zu halten. Dem Major die schöne Ader zu schwellen. Noch einmal dem Tau über die Asche zu gehen.
3: Ein Stück nach Texten von Ingeborg Bachmann, mit der Henze ja gerade in den 50er und 60er Jahren sehr intensiv zusammengearbeitet hat. Zwei wunderbaren Gedichten, die das Weltganze ansprechen, die Ängste damals um eine nukleare Katastrophe einfangen. Musik von großer melismatischer Kraft. Jedenfalls ein Stück, das Henze auf dem Höhepunkt seiner schöpferischen Kraft dieser Zeit zeigt.
1: Die Erde will ein freies Geleit ins All jeden Tag aus der Nacht haben, das noch tausend und ein Morgen wird von der alten Schönheit jungen Gnaden.

0: Meine Musik entwickelte sich von Deutschland weg. Nicht, dass sie jemals italienisch zu klingen angefangen hätte. Es ist mir ja immer diese Affinität mit der evangelischen Kirchenmusik geblieben, besonders mit Bach.
1: Hans-Werner Henze.
0: Spätestens seit meiner Beschäftigung mit Monteverdi habe ich gesehen, dass damals in der Instrumentalmusik und in der Vokalmusik es noch keine Unterschiede gab. Diese Musik kann man mit der gleichen Wirkung auf Instrumenten spielen oder auch mit der menschlichen Stimme darstellen. Und dadurch habe ich jetzt diese Gewohnheit bekommen, dass ich, wenn ich einen Instrumentalsatz schreibe, jede Partie ist für mich eine Singstimme. Also meine Instrumentalisten singen.

Appassionatamente ist ein Orchesterstück, das Henze geschrieben hat für die Wiener Philharmoniker Anfang der 90er Jahre. Ein Reflex auf die Oper Das verratene Meer. Eine Phase, in der Henze den großen Orchesterklang neu kultiviert hat. Die Werke vorher sind eher sparsamer gesetzt. Eine sehr dichte Komposition mit 6 Hörnern versehen und sehr vielen Mixturen, die eine Klangtiefe imaginieren von ungewöhnlicher Art. Man könnte, wenn man nicht wüsste, dass es auf die Oper Bezug nimmt, fast den Eindruck haben, dass ein Stück ist, das speziell den Eigenklang der Wiener Philharmoniker reflektieren soll. Aber umgekehrt ist es der Fall. Die Wiener Philharmoniker haben dieses Werk unvergleichlich aus der Taufe gehoben. Es sind Seebilder, könnte man sagen. Die Oper Das verratene Meer spielt in Japan und hat große Naturszenen als sinfonische Zwischenspiele. Henze hat daran anknüpfend das Werk so strukturiert, dass eine dramaturgisch auch stimmige Folge dieser Zwischenspiele sich ergibt bei dieser orchestralen Formation.

0: weil Henze in unvergleichlicher Weise hier zu instrumentieren weiß und eine Dimension noch in seiner Orchestermusik hinzugewonnen hat. Diese Klangtiefe, diese neue Dimension, die sich noch ergibt zu dem, was von ihm bisher schon bekannt war. Da hat er zu Beginn der 90er Jahre noch einmal etwas hinzugesetzt. Und es gibt ja kaum einen Komponisten des 20. Jahrhunderts, der brillanter und adäquater zu instrumentieren wüsste als Henze. Hier kam noch mal diese Dimension dazu, dieses fast haptische, dieses unmittelbar berührende und einen mitreißende.
1: Peter Ružička, Dirigent.

0: Ich habe manchmal den Eindruck, ich habe recht gehabt mit meiner Entscheidung, einen eigenen Weg zu gehen, der von allen Seiten kritisiert wurde und auch verlacht und verhöhnt. Ich setze mich auch gerne aus, auch solcher Art von Kritik. Auch der Kritik, ein Außenseiter zu sein in meiner Kunst, ist mir höchst willkommen. Also ich stelle mich einer Schwierigkeit und versuche mit meiner Arbeit und meiner Energie und Kraft viel zu lösen. Ich will verzaubern, begeistern, motivieren. Ich will ihn auch freuen und unterhalten. Dadurch arbeite ich mir eine Glücksminute von Zeit zu Zeit.
1: Die erste Faszination mit dem Theater, die war eigentlich schon sehr früh. Das war, als meine Eltern mir, als ich 6 oder 7 war, ein Puppenspiel, also Handpuppenspiel, schenkten. Ich kann mich sogar noch heute erinnern, wie ich fand, dass das das Ei des Kolumbus für mich sei. Dass das eigentlich das ist, was das Schönste für mich ist, was es gibt in der Welt.
2: Henze hat stilistisch die Uhren zurückgestellt. Er kann sich dabei auf den Strauss des Rosenkavalier, den Hindemith des Matisse, den Schostakowitsch von 1936 berufen. Haben solche Revisionen Erfolg, so rechtfertigen sie das gebrachte Opfer. Henze hat eine restaurative Schlacht, das deutsche Theater, eine Singkomödie gewonnen.
3: Musikkritiker Hans-Heinz Stuckenschmidt 1965 zur Uraufführung

0: Uraufführung der Oper Der junge Lord, nach einem Libretto von Ingeborg Bachmann. Replik von Hans-Werner Henze.
1: Erstens, hält man mich wirklich eines solchen Kraftaktes für fähig? Zweitens, welche Uhr? Drittens, wie spät ist es denn überhaupt? In den Herzen so vieler Leute lebte damals noch dieser Chorgeist, der verlangte, dass jede Abweichung von den von seltsam strukturalisiertem Fortschrittsdenken diktierten, amtlich festgelegten Regeln und Maßstäben für das Leben und die Kunst sofort denunziert und geahndet werden musste.

0: als ich das erste Mal in seinem Haus in Marino in der Nähe von Rom war. Wenn man diesen Park und dieses ganze Haus und wie das alles so unglaublich harmonisch ineinander gefügt ist, es ist also ein Ort von ja fast irrealer Schönheit. Also da gibt es eigentlich fast nichts, was nicht schön ist. Und dieser hohe Grad an Kultiviertheit und an ästhetischer Sensibilität zieht sich eigentlich doch letztlich, egal wie er dann manchmal versucht hat, sich politisch aus dem Fenster zu hängen, zieht sich eigentlich doch wie ein roter Faden durch sein Werk.
1: Sebastian Hess, Cellist.
0: Wenn man dann so die Treppe raufgeht in sein Arbeitszimmer, wo die vielen gespitzten Bleistifte immer bereit liegen, um eben zu schreiben, und die Radiergummis und der tolle Blick über den Balkon dann auf diesen Park und die Olivenbäume, unter denen schon Michelangelo gewandelt ist, die sind wirklich so alt. Das ist einfach so ein echtes Arcadia, was ich auch noch nie so gesehen habe. Er lebt ja oder hat schon lange gelebt, wirklich im besten Sinne, wie so ein Künstlerfürst, die es ja auch unter den bildenden Künstlern gab. Aber er zelebriert das, glaube ich, auch sehr stark. Und die Helligkeit in seiner Musik, ich glaube, das hat auch viel mit Licht zu tun. Ich finde es unglaublich schön, wenn man, also ich habe mich dann damals in seinem Arbeitszimmer mal lange eingespielt und war da allein mit den Bleistiften und den Zeichnungen an der Wand und in diesen vielen schönen Dingen und saß also da neben seinem Schreibtisch.

0: Aber wo kommt denn das Abschiednehmen vor?
1: Fragt Hans-Werner Henze.
0: Abschied heißt ja auf Distanz gehen, weggehen von etwas. Ja, es hat eine Zukunft, die mit dem Gedenken anfängt.

abgesehen von persönlichen gesundheitlichen Problemen aller Art und einiger schwerwiegender Art, ging einer meiner besten Freunde, Fausto Moroni, der 40 Jahre lang mit mir gelebt hat, davon. Und eigentlich seit dem Tode meiner Mutter vor 20 Jahren hat mich nie wieder ein Sterben so mit Grauen und mit Angst und mit Unruhe erfüllt, dass ich gedacht habe, ich muss etwas dagegen tun, ich muss

Naja, also ich hatte den Wunsch, meinen Schmerz zu verringern oder zu heilen, gar durch eine Arbeit, die ich mit ihm, Fausto Moroni, und unserem gemeinsamen Leben beschäftigte. Daraus wurden also 4 Teile. Der erste handelte von 2 Falken, die fliegen ganz oben und es trifft einen von ihnen ein feindlicher Pfeil oder eine Kugel und er stürzt ab und verblutet. Der Schrecken, der damit verbunden war und ist, sollte sich in diesem Stück, in diesem ersten Stück für Chor und Orchester widerspiegeln.

Dann gab es einen zweiten Teil, in dem der Person Fausto näher getreten wird und in der sein Charme, seine Größe, seine Freundlichkeit, seine überdurchschnittliche Begabung als Mensch beschrieben wird, gelobt wird.

0: Was ist die Norm? Alles, was von dieser allgemein akzeptablen oder akzeptierten Begriff von Schönheit differiert.
1: Es gibt viele Definitionen von schön, aber von der Norm abweicht, muss nicht immer schön sein, aber für ihn war es so. Und ich glaube, er war immer bemüht und es war ihm wichtig, zu variieren und seinen Material immer zu forschen und zu erweitern. Und gleichwohl hat er gewusst, was die Instrumente können. Es war ein Meister der Orchestration.
2: Dennis Russell Davies, Dirigent.
3: Wir Künstler können uns der Gewalt widersetzen, denke ich, indem wir helfen, so viele Menschen wie nur immer möglich für die Angelegenheiten der Künste zu interessieren und sie damit aufmerksam und empfänglich zu machen für eine wunderbare Gegenwelt.
1: Ich glaube, er hat zum Wort gebracht, was viele von uns denken, weil beeinflussen direkt das Geschehenes können wir kaum wirklich tun. Und dann ist jeder Mensch aufgefordert, sein absolut Bestes in seinem Gebiet zu tun und Verständnis für seinen Mitmenschen zu zeigen und sein Leben und seine Verpflichtungen so gut wie überhaupt möglich nachzugehen und natürlich auch die Leute, die dadurch direkt leiden, zu helfen und zu unterstützen, so gut es geht. Das war ein Mensch mit Haltung, ein Mensch mit einem großen Herz, aber ein Mensch mit Niveau und ein kritischer Mensch. Und er könnte diese Kapazitäten und Fähigkeiten für die Gesellschaft wunderbar einsetzen.
4: Also meine Erfahrung lehrt mich, dass die Menschen, nicht nur die uns lieb sind, sondern auch die weniger uns lieb sind, kehren wieder in den Träumen, in den Erinnerungen. Sie dienen auch als Verstärkung oder Erweiterung unseres kulturellen Lebensgefühls. Was mich selbst betrifft, so hoffe ich, dass tatsächlich Schluss ist, wenn der Schlussvorhang gefallen ist. Dass ich Sachen gemacht habe in meinem Leben, ich denke jetzt nicht nur an die vielen schlimmen Sachen, die ich gemacht habe, sondern auch an die, die vielleicht einen gewissen kulturellen Brauch, eine Brauchbarkeit haben. Von denen möchte ich gerne, dass sie weiterhin wirken und besonders den Nachwuchs, die jungen Leute, die jungen Künstler von heute, die jungen Komponisten von heute, von denen es ja einige gibt, dass sie mit meinen Erfahrungen und meinen Stücken was anfangen können, sodass man sich wie ein Steigbügelhalter der nächsten, hoffentlich erfolgreicheren und glücklicheren Generation fühlen darf.

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Geburtstag von Hans-Werner Henze. 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Es sprachen Petra Nacke und Sven Knappe, Redaktion Thorsten Preuß und Florian Heurich. Eine Wiederholung aus dem Jahr 2022.

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1: Um 24 Uhr mit Stefanie Müller. Die Koalition hat sich auf steuerliche Entlastungen für kleine und mittlere Einkommen geeinigt. Nach Angaben von Finanzminister Klingbeil werden Durchschnittsverdiener dadurch 600 Euro mehr im Jahr zur Verfügung haben. Finanziert werden soll dies unter anderem durch eine Ausweitung der sogenannten Reichensteuer auf Einkommen ab 250.000 Euro pro Jahr. Vertreter der Opposition bemängelten die geplanten Entlastungen als unzureichend. SPD und Union haben sich zudem auf schärfere Regeln für Krankschreibungen verständigt. So sollen Arbeitnehmer bereits vom ersten Tag an ein Attest vorlegen müssen. Die telefonische Krankschreibung soll abgeschafft werden. Das stößt auf deutliche Kritik von Ärztevertretern. Sie warnten vor überfüllten Praxen und mehr bürokratischem Aufwand. Kanzler Merz sagte dagegen, der Krankenstand hierzulande sei zu hoch. Das könne man sich nicht mehr leisten. Die geplante Rentenreform stößt auf Skepsis. Gut die Hälfte der Bundesbürger glaubt nicht, dass das Projekt der Bundesregierung die Alterssicherung stabilisieren wird. Das geht aus dem neuen ARD-Deutschland-Trend hervor. Auf große Zustimmung stößt das Vorhaben, Politiker und Selbstständige in die gesetzliche Rentenversicherung einzahlen zu lassen. 84% der Befragten finden das richtig. Die Abschaffung der Rente mit 63 lehnten dagegen 70% ab. Fast jeder zweite Befragte gab an, sich Sorgen um die eigene finanzielle Situation im Alter zu machen. Russland hat die ukrainische Hauptstadt Kiew mit einer der schwersten Angriffswellen seit Kriegsbeginn überzogen. Dabei wurden nach ukrainischen Angaben mehr als 500 Drohnen und Raketen abgefeuert. Mindestens 27 Menschen wurden nach amtlichen Angaben getötet. Der ukrainische Präsident Selenskyj drohte Russland mit Vergeltung. Am Abend erklärte er, die Ukraine brauche eine eigene Produktion des Flugabwehrsystems Patriot. Zum Fußball. Spanien steht im WM-Achtelfinale. Die Spanier haben ihr 16. Finale gegen Österreich mit 3:0 gewonnen. In der Nacht spielen noch Portugal und Kroatien um den Einzug ins Achtelfinale. Am frühen Morgen treffen dann die Schweiz und Algerien aufeinander. Das Wetter in Deutschland: in der oft klaren Nacht 18 Grad am Oberrhein bis 8 Grad in manchen Mittelgebirgstälern. Am Tag mal Sonne, mal Wolken, einzelne Schauer. Höchstens 19 Grad ganz im Norden bis 28 Grad im Südwesten. Am Samstag in der Nordosthälfte dichte Wolken und etwas Regen, nach Südwesten hin wird sonnig. Dort wird es auch Sonntag und Montag am freundlichsten, sonst bewölkt mit Schauern und einzelnen Gewittern. Es ist 0:03 Uhr.
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3: Guten Abend, ich bin Benedikt Schregle und begleite Sie gern ein Stück durch diese Nacht. Die Aufnahmen kommen in den ersten beiden Stunden vom Bayerischen Rundfunk und da hören wir gleich mal das Symphonieorchester des Bayerischen Rundfunks unter Leitung von Maris Jansons mit dem Concertone für zwei Solo-Violinen, Oboe, Violoncello und Orchester C-Dur von Wolfgang Amadeus Mozart, Köchelverzeichnis 190, also ein Werk

am Übergang zwischen dem barocken Concerto Grosso und der späteren Sinfonia Concertante. Hier sind als Solisten Antonio Spiller, Violine, Irina Simon-Renes, Violine, Ramon Ortega-Quero, Oboe und Sebastian Klinger, Violoncello.

Ein Werk, das Wolfgang Amadeus Mozart mit 18 Jahren komponiert hat, mit besonderen Solopassagen für zwei Violinen, Oboe und Cello zum Orchester dazu. Dieses Concertino in C-Dur für diese Besetzung, Köchelverzeichnis 190, haben gespielt Antonio Spiller, Violine, Irina Simon-Renes, Violine, Ramon Ortega-Quero, Oboe und Sebastian Klinger, Cello, zusammen mit dem Symphonieorchester des Bayerischen Rundfunks unter Leitung von Maris Jansons. Im ARD-Nachtkonzert jetzt für Sie ein Auszug aus der Oper Lucia di Lammermoor von Gaetano Donizetti. Und zwar Szene und Arie des Edgard aus dem dritten Akt. Was passiert an dieser Stelle? Wir befinden uns auf dem düsteren Friedhof der Familie Ravenswood. Dort wartet der verzweifelte Edgard auf seinen Duellgegner, bereit für den Tod, weil er fälschlicherweise glaubt, dass Lucia ihn betrogen habe und eben nicht weiß, dass seine geliebte Lucia in Wahrheit dem Wahnsinn verfallen ist und im Sterben liegt. Inmitten der Gräber seiner Ahnen beklagt Edgard also sein bitteres Schicksal und besingt ein letztes Mal seine tiefe, scheinbar verratene Liebe. Und das hören wir jetzt, gesungen vom Tenor Ramon Vargas.

Ein verzweifelter Edgardo in der Oper Lucia di Lammermoor von Gaetano Donizetti. Szene und Arie des Edgardo aus dem dritten Akt hat hier der Tenor Ramon Vargas gesungen, begleitet vom Münchner Rundfunkorchester unter der Leitung von Marcello Viotti. Musik ist ein göttliches Geschenk, das Sorgen vertreibt und Freude bringt. Und wenn sich Menschen der Musik hingeben, dann weicht das Böse. So die Idee von Christoph Kuffner in seinen Texten, die Ludwig van Beethoven vertont hat. In der Chorfantasie in C-Moll. Und die hören wir jetzt in einer Aufnahme mit Jefim Bronfmann und dem Chor sowie dem Symphonieorchester des Bayerischen Rundfunks. Die Leitung hat Lorin Masell.

Nehmt denn hin, ihr schönen Seelen, froh die Gaben schöner Kunst, schreibt Christoph Kuffner in seinem Gedicht, das Ludwig van Beethoven vertont hat in seiner Chorfantasie in C-Moll Opus 80. Wir haben sie gehört in einer Aufnahme mit Jefim Bronfmann Klavier sowie dem Chor und dem Symphonieorchester des Bayerischen Rundfunks. Die Leitung hatte Lorin Masell. Jetzt hören wir Mitglieder der Akademie des Symphonieorchesters des Bayerischen Rundfunks hier im ARD-Nachtkonzert. Und zwar mit einem Nonett für Flöte, Oboe, Klarinette, Horn, Fagott, Violine, Viola, Violoncello und Kontrabass von Bohuslav Martinu.

Dieses Nonett hat Bohuslav Martinu geschrieben für Flöte, Oboe, Klarinette, Horn, Fagott, Violine, Viola, Violoncello und Kontrabass. Gespielt worden ist das Nonett in dieser Aufnahme von Mitgliedern der Akademie des Symphonieorchesters des Bayerischen Rundfunks. Für Sie jetzt im ARD-Nachtkonzert Musik von Johann Sebastian Bach, und zwar aus dem ersten Teil seines wohltemperierten Klaviers, die Nummer 24, Präludium und Fuge in H-Moll mit Dina Ugorskaya.

Präludium und Fuge in H-Moll, Bachwerke Verzeichnis 869 von Johann Sebastian Bach aus dem ersten Teil des Wohltemperierten Klaviers. In dieser Aufnahme haben wir die Pianistin Dina Ugorskaja gehört. Jetzt steht im ARD-Nachtkonzert das Cello im Mittelpunkt, und zwar im Konzertstück für Cello und Orchester D-Dur von Ernst von Dohnányi. Solist ist David Pier und das Münchner Rundfunkorchester wird geleitet von Ulf Schirmer.

David Pier war hier der Solist im Konzertstück für Violoncello und Orchester D-Dur von Ernst von Dohnányi. Das Münchner Rundfunkorchester ist geleitet worden von Ulf Schirmer. Und gleich haben wir im ARD-Nachtkonzert noch ein Solowerk fürs Cello für Sie, und zwar von Georges Enescu. Gleich nach den 2 Uhr Nachrichten.